zahlreichen Verletzten die Rede. Ob sich darunter auch Touristen befinden, ist noch nicht bekannt. Auch warum das Feuer in dem Lokal ausbrach, ist noch unklar. Tennisprofi Alexander Zverev hat den ersten deutschen Wimbledon-Titel im Männer-Einzel seit 35 Jahren leider verpasst. Der Hamburger verlor das Finale gegen den Italiener Jannik Sinner in 4 Sätzen. Zverev darf sich aber über den Sprung auf Rang 2 der Weltrangliste freuen, der ihm mit dem Einzug in das Endspiel gelungen war. Außerdem bekommt er ein Preisgeld von umgerechnet über 2 Millionen Euro. Im Publikum saßen unter anderem Prinzessin Kate und Prinz William sowie Bundeskanzler Merz. Eine

Eine Band endgültig auf dem Weg nach oben. The Pretty Reckless. Ihr jüngster Singlestreich heißt About You und ist neu. 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
1: Das ist wirklich ein Sommer der Legenden, Leute. Mit Deep Purple hat vergangene Woche eine Band das Album der Woche gestellt, von der wir wissen, sie werden niemals aufhören. Und da kommt auch schon die nächste Truppe. Die Rolling Stones. Das allüberragende Hackney Diamonds wäre 2023 ein würdiger Schlusspunkt gewesen in der Albumkarriere. Aber Mick Jagger und Co., sie machen einfach weiter und legen jetzt ihr mittlerweile 25. Studiowerk vor. Tanks. Wieder produziert von Andrew Watt und es ist mal wieder ein großartiges Album. Foreign Tanks präsentiert sich musikalisch ein bisschen variabler als der Vorgänger. Stellenweise wird sogar der Stones eigene angefangte Disco-Sound der 80er zitiert. Aber auch da, ganz ehrlich, sind die Stones einfach die Stones und somit immer noch die größte Rockband der Welt. Gehört haben, sind schon wieder 10 neue Songs für den Nachfolger fertig. Und bis der kommt, lässt es sich mit Foreign Tanks wunderbar die Zeit vertreiben. Das ist euer Album der Woche hier auf Rockantenne.

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2: Ich bin Hendrik Daum. Die USA haben eigenen Angaben zufolge in der Nacht neue Angriffe auf den Iran gestartet. Ziel sei es zu verhindern, dass der Iran Handelsschiffe in der Straße von Hormuz attackiere. Es ist bereits die 4. Angriffswelle der USA, seit die Feindseligkeiten zuletzt wieder aufgeflammt waren. Wegen der neuen Kampfhandlungen stieg auch der Ölpreis. Ein Fass der Nordseesorte Brent verteuerte sich um gut 3% auf $78,35. Bundesfamilienministerin Prien will den staatlichen Unterhaltsvorschuss künftig nur noch bis zum 16. Geburtstag von Kindern zahlen. Hintergrund sind die Sparvorgaben an den Bundeshaushalt. Tine Klimach hat die Einzelheiten.
3: Alleinerziehende können vom Staat Unterhaltsvorschuss beantragen, wenn der andere Elternteil, in der Praxis oftmals der Vater, kaum oder keinen Unterhalt zahlt. Der Staat kann sich das Geld eigentlich dann zurückholen, in der Praxis gelingt das aber nur selten. Kritik an den Plänen, den Vorschuss nur bis zum 16. Lebensjahr zu zahlen, kommt vom Deutschen Kinderhilfswerk. Der Kinderzuschlag wurde gerade erst gekürzt und nun die nächste Kürzung. Die Armutssituation von vielen Kindern und Jugendlichen werde dadurch noch weiter verschärft.
2: Bei einer Brandkatastrophe in der thailändischen Hauptstadt Bangkok sind nach offiziellen Angaben mindestens 27 Menschen ums Leben gekommen. Zudem ist von zahlreichen Verletzten die Rede. Ob sich darunter auch Touristen befinden, ist noch nicht bekannt. Auch warum das Feuer in dem Lokal ausbrach, ist noch unklar. Der Hamburger Tennisprofi Alexander Zverev hat die Krönung seines starken Wimbledon-Turniers leider verpasst. Zverev verlor das Endspiel gegen den italienischen Weltranglisten-Ersten Jannik Sinner in 4 Sätzen mit 7:6, 6:7, 3:6 und 4:6. Doch trotz der Niederlage hat Zverev gleichzeitig allen Grund zu feiern, denn durch den Einzug ins Wimbledon-Finale klettert er jetzt in der Weltrangliste auf Platz 2.

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2: Ich bin Hendrik Daum. Das US-Militär hat nach eigenen Angaben in der Nacht neue Angriffe auf den Iran gestartet. Ziel sei es, zu verhindern, dass der Iran Handelsschiffe in der Straße von Hormuz attackiere. Es ist bereits die vierte Angriffswelle der USA, seit die Feindseligkeiten zuletzt wieder aufgeflammt waren. Wegen der neuen Kampfhandlungen ist der Ölpreis gestiegen. Ein Fass der Nordseesorte Brent verteuerte sich um gut 3% auf $78,35. Die Bundesregierung will die Tabaksteuer stärker erhöhen als bisher vorgesehen. Wie das Redaktionsnetzwerk Deutschland berichtet, soll bis zum Jahr 2030 der Preis für eine Packung Zigaretten schrittweise auf 11,78 Euro steigen. Das wären etwa 40 Cent mehr als bisher geplant. Grund für die Anhebung sei nicht nur eine Lücke im Bundeshaushalt, sondern auch der Schutz der öffentlichen Gesundheit. Konkret soll der Tabaksteueranteil von aktuell rund 4 Euro bis 2030 auf 6,19 Euro klettern. Bei einem Feuer in einer bei ausländischen Nachtschwärmern beliebten Bar in der thailändischen Hauptstadt Bangkok hat es mindestens 27 Tote gegeben. Verletzte wurden in Krankenhäuser gebracht. Ob tatsächlich Touristen unter den Opfern sind, ist unklar. Auch die Brandursache wird noch ermittelt. Tennisprofi Alexander Zverev hat den ersten deutschen Wimbledon-Titel im Männereinzel seit 35 Jahren verpasst. Der Hamburger verlor das Finale gegen den italienischen Weltranglisten-Ersten Jannik Sinner in 4 Sätzen. Doch trotz der Niederlage hat Zverev auch allen Grund zu feiern, denn durch den Einzug ins Wimbledon-Finale klettert er in der Weltrangliste auf Platz 2. Obendrauf bekommt Zverev ein Preisgeld von umgerechnet über 2 Millionen Euro.
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Nach einer kleinen Auszeit melden sich Takeda aus Schweden wieder zurück. Die Single Everything's Wasted von Takeda ist neu auf Rockantenne.

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1: Das Rockantenne Deutschlandwetter. In der Südwesthälfte meist sonnig, im Norden und Osten wechselhafter. Da kann es nachmittags Schauer und Gewitter geben. Sonst viel Sonne und nur ein paar harmlose Wolken. 25 bis 36 Grad sind drin. Ich bin Sophie Gareis. Es ist 5 Uhr. Guten Morgen. Die USA haben erneut Ziele im Iran angegriffen. Die Attacken richteten sich gegen Raketenstellungen und Anlagen zur Luftabwehr, wie US-Medien berichten. Außerdem wurden Boote der iranischen Revolutionsgarden angegriffen. So solle verhindert werden, dass der Iran Handelsschiffe in der Straße von Hormuz angreift, teilte das US-Militär mit. Bundesfamilienministerin Brien will den staatlichen Unterhaltsvorschuss in Zukunft nur noch bis zum 16. Geburtstag von Kindern zahlen. Hintergrund sind die Sparvorgaben des Bundes. Alleinerziehende Elternteile können vom Staat Unterhaltsvorschuss beantragen, wenn der andere Elternteil nicht zahlt. Zuletzt gab es den Vorschuss immer bis zum 18. Geburtstag des Kindes. So nah dran, am Ende hat das aber nicht ganz gereicht für den zweiten Grand-Slam-Titel. Deutschlands Tennis-Nummer 1 Alexander Zverev hat das umkämpfte Wimbledon-Finale am Abend in 4 Sätzen gegen den Südtiroler Jannik Sinner verloren. Den ersten Satz konnte der Hamburger sogar für sich entscheiden, danach machte Sinner allerdings die entscheidenden Punkte. Der Südtiroler verteidigt damit seinen Titel vom letzten Jahr.
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1: Die neue Iron Maiden-Dokumentation für zu Hause, das hat die Band jetzt bestätigt. Nach dem Kinoerfolg wird Burning Ambition auch fürs Heimkino verfügbar sein. Ab dem 8. Oktober gibt's den Film auf DVD, Blu-ray und als 4K-Stream. Die physischen Versionen sind jetzt bereits vorbestellbar und digital gibt's das Spektakel ab sofort zu kaufen oder zum Leihen.
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2: Für euch an der Kaffeetasse, schönen guten Morgen, rein in die neue Woche.
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Die Rockantenne-Frühschicht mit Barney Barnsteiner. Frisch gebackene Eltern können sich in Zukunft viel Papierkram sparen. Der Bundestag hat das antragslose Kindergeld beschlossen. Wir fassen zusammen. Man muss dann den Behörden, die sowieso schon wissen, dass ein Kind geboren wurde, gar nicht mehr mit einem mehrseitigen Antrag mitteilen, dass ein Kind geboren wurde.

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Vielerorts herrscht Wassermangel, zum Beispiel am Bodensee. Der Pegel ist auf einen Rekordtief gesunken. Die Ausflugsschiffe der berühmten Weißen Flotte am Bodensee können deshalb sogar schon erste Haltestellen am Schweizer Ufer nicht mehr anfahren. Aber dafür können die Touristen bald zu Fuß über den See laufen. Und bei der Arschbombe im Strandbad spritzt es nicht mehr am Bodensee, sondern es staubt.

0: Das Rockantenne Deutschlandwetter. In der Südwesthälfte meist sonnig, im Norden und Osten wechselhafter. Da kann es nachmittags Schauer und Gewitter geben. Sonst viel Sonne und nur ein paar harmlose Wolken. 25 bis 36 Grad sind drin. Ich bin Sophie Kareis. Es ist 5:30. Guten Morgen. Die sogenannte Koalition der Willigen, also die westlichen Unterstützer der Ukraine, treffen sich heute in Paris. Neben Großbritannien und Frankreich ist für Deutschland auch Bundeskanzler Merz mit dabei. Bei den Gesprächen geht es unter anderem um die Raketenabwehr und mögliche gemeinsame Manöver. Thema sind außerdem die Sicherheitsgarantien für die Ukraine. Sie sollen zwei jesidische Mädchen als Sklavinnen gehalten haben. Heute spricht das Oberlandesgericht München das Urteil gegen ein irakisches Ehepaar. Ein Jahr lang hat der Prozess gedauert. Die Bundesanwaltschaft wirft dem Paar unter anderem Kriegsverbrechen, Völkermord und Verbrechen gegen die Menschlichkeit vor. Das Partyspiel Dito ist das Spiel des Jahres 2026. Das hat eine Jury in Berlin jetzt entschieden. In dem Wortspiel aus Indonesien geht es darum, Assoziationen der Mitspieler zu erahnen. Zu einer Oberkategorie denken sich alle Mitspieler Begriffe aus und tragen diese in eine Art Bingo-Tableau ein. Übereinstimmungen mit den Mitspielern geben Punkte.
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0: Zwei Rockbands haben es neu in die Top 10 der deutschen Albumcharts geschafft. Auf der 8 die Zombie-Metal-Band Dominum aus Nürnberg mit ihrer aktuellen Platte Night is Calling. Und auf Platz 3 das neue Album Splat der Hardrock-Legenden von Deep Purple. Damit haben die Briten zum insgesamt 14. Mal einen Treppchenplatz in den deutschen Charts erreicht.
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die Rockantenne-Frühschicht mit Barney Barnsteiner und Erotikmodel Michaela Schäfer. Die hat jetzt verraten, dass sie einen neuen Freund hat. Und er sieht Ex-Vizekanzler Robert Habeck wirklich zum Verwechseln ähnlich. Sie liebt ihn aber trotzdem und das bereits seit 8 Monaten. Die beiden sind inzwischen so vertraut, er hat sie sogar schon mal angezogen gesehen.

Die Rockantenne Frühschicht mit Barney Barnsteiner. Das Thema Streiten ist nicht schön, aber das hier ist schön interessant. Laut Experten entscheiden die ersten 90 Sekunden eines Gesprächs darüber, ob ein Streit eskaliert oder entschärft wird. Also soll man, um einen Streit zu entschärfen, im Kopf einfach von 90 rückwärts zählen. Das funktioniert bestimmt perfekt. Da kommt man dann beim hitzigen Runterzählen so durcheinander, dass man am Ende gar nicht mehr weiß, worum es eigentlich ging.

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0: Das Rockantenne Deutschlandwetter. In der Südwesthälfte meist sonnig, im Norden und Osten wechselhafter. Da kann es nachmittags Schauer und Gewitter geben. Sonst viel Sonne und nur ein paar harmlose Wolken. 25 bis 36 Grad sind drin. Ich bin Sophie Gareis. Es ist 6 Uhr. Guten Morgen. Das US-Militär hat erneut Ziele im Iran angegriffen. Die Angriffe sollen den Iran in seiner Fähigkeit einschränken, Handelsschiffe in der Straße von Hormuz zu attackieren. Das teilte das zuständige US-Regionalkommando mit. Das Verteidigungsministerium in Teheran hat die Angriffe kritisiert. Sie hätten alle diplomatischen Bemühungen der vergangenen Monate zunichte gemacht. In der EU bekommen Fluggäste in Zukunft mehr Rechte. Seit Jahren wird in Brüssel um eine Einigung gerungen. Heute könnten die EU-Staaten zustimmen und damit die letzte Hürde nehmen. Geplant ist, dass Kinder unter 14 Jahren im Flugzeug neben ihren Eltern sitzen dürfen, ohne zusätzliche Reservierungskosten. Fluggesellschaften müssen außerdem Schreibfehler bei Namen auf Tickets kostenlos korrigieren und eingecheckte Gäste haben Anspruch auf einen kostenlosen, ausgedruckten Boardingpass. Seit 2025 sind in Deutschland knapp 70.000 Schüler in speziellen Kursen für den Katastrophenfall ausgebildet worden. Das berichtet die Rheinische Post. Die Kurse sind kostenlos und werden von verschiedenen Hilfsorganisationen durchgeführt. Teilnehmer sollen lernen, wie sie sich in außergewöhnlichen Notsituationen selbst helfen können.
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0: Lou Gramm macht Schluss. Nach mehr als einem halben Jahrhundert im Business wird der Sänger Ende 2026 in den Live-Ruhestand gehen. Das hat die Originalstimme von Foreigner jetzt in einem Interview verkündet. Zwischen August und Dezember steht noch eine letzte Tour in den USA an. Im Rahmen dieser Konzerte wolle Gramm sich mit einem Paukenschlag verabschieden. Mit Unterbrechung war Lou Gramm von 1976 bis 2003 die Stimme von Foreigner und hat mit der Band wie auch solo internationale Erfolge gefeiert.
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2: An der Kaffeetasse, good morning, rein in die neue Woche mit Eddie Money, Take Me Home Tonight.
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Meredith Brooks und Bitch in der Rockantenne, Frühschicht um 6:10 Uhr. Es ist der 13. Juli. Schönen guten Morgen. Also heute vor genau 41 Jahren war es. Wer erinnert sich? Was war nochmal vor 41 Jahren? Wer war schon auf der Welt vor 41 Jahren? Das ist auch die Frage. Das legendäre Live Aid Benefits Konzert. Vor 41 Jahren eines der größten Open-Air-Events der Rockgeschichte. Parallel stattgefunden im Londoner Wembley Stadion und im JFK Stadion in Philadelphia. Und zur Mittagsstunde war es, da eröffnen Status Quo diese mega weltweite Musikparty mit einem passenden Song. Den gönnen wir uns auch gleich in voller Länge hier im besten Rock Non-Stop auf Rockantenne und natürlich mittendrin bei Live Aid, legendär der Auftritt von Queen, und damit wurden sie endgültig zu einem weltweiten Phänomen.

Auch Led Zeppelin, David Bowie, Mick Jagger und viele, viele mehr waren am Start. Zwei Länder, über 70 Künstler beim Live-Aid-Konzert und bis zu 2 Milliarden Zuschauer weltweit.

ACDC Garantie auf Rockantenne, Shot in the Dark um 6.18 Uhr. Minuten. Schönen guten Morgen. Die Frühschicht am 13. Juli. Und jetzt die 1-Million-Euro-Frage des Tages. Günther Jauch hat heute A. im Lotto gewonnen, B. Migräne, C. Fußballtraining oder D. wird heute 70. Ja, da würde man gerne jemanden anrufen. Und zwar Günther Jauch und ihm zum 70. gratulieren. Alles Gute, Günther. Und 1 Million habe ich leider nicht im Angebot für euch, aber mit bis zu 200 Euro in die neue Woche starten, ist ja auch kein Fehler. 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

0: in der Rockantenne Frühschicht mit Wie es geht. Und ich habe zuerst gedacht, das ist doch KI. Das muss KI generiert sein. Aber nein, es war wirklich wahr. Am Wochenende fahr in Urlaub von den Ärzten beim Berliner Konzert der Toten Hosen aufgetreten im ausverkauften Berliner Olympiastadion. Der Wahnsinn, ein super Auftritt auch von Fahrin. Und die Jungs, die haben abgefeiert. Also grandios, grandiose Sache. Gleich bei uns Sommer Rock vom allerfeinsten, Blackstone Cherry, Like a Roll. Und ebenfalls sehr geschmeidig hinein in den Montag mit Aerosmith, Crying. Gleich auf Rockantenne.
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5: Das Rockantenne Deutschlandwetter. In der Südwesthälfte meist sonnig, im Norden und Osten wechselhafter. Da kann es nachmittags Schauer und Gewitter geben. Sonst viel Sonne und nur ein paar harmlose Wolken. 25 bis 36 Grad sind drin. Ich bin Sophie Gareis. Es ist 6:30. Guten Morgen. Die EU-Außenminister treffen sich heute in Brüssel. Im Mittelpunkt steht vor allem die Frage, ob als Reaktion auf die Ausweitung illegaler israelischer Siedlungen im Westjordanland weitere Sanktionen verhängt werden sollten. Länder wie Spanien, Irland und Belgien fordern scharfe Strafmaßnahmen. Deutschland zum Beispiel ist allerdings dagegen. Knapp 2 Monate nach der ersten Ankunft eines Ebola-Patienten in einer Klinik in Deutschland wird jetzt ein weiterer Patient bei uns behandelt. Es handelt sich wieder um einen infizierten US-Bürger aus dem Kongo. Die Person war in der Nacht am Frankfurter Flughafen gelandet und dann in die Universitätsklinik nach Frankfurt gefahren worden. Bis zu 860 Millionen Euro. So viel soll die Renovierung von Schloss Bellevue in Berlin kosten. Bundespräsident Steinmeier hat die hohen Kosten für die Erneuerung seines Amtssitzes jetzt im ZDF verteidigt. Das Schloss sei 250 Jahre alt und die Tragfähigkeit der Decken zum Beispiel eingeschränkt. Für die Sanierung sind Steinmeier und seine Mitarbeiter jetzt umgezogen an den Amtssitz am Spreebogen in Berlin.
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5: Heavy Metal in einer echten Kirche. Das erleben wir bald in Hamburg. Am 12. September findet in der Rock City wieder die sogenannte Nacht der Kirchen statt. Ein ökumenisches Event, bei dem in Glaubenshäusern im ganzen Stadtgebiet Veranstaltungen abgehalten werden. Zum zweiten Mal nun auch die sogenannte Metal-Kirche. Ziel ist es, im Rahmen von Vorträgen und Dialogen zu erörtern, wie Metal und Kirche existenzielle Themen wie Tod oder Depression behandeln. Außerdem tritt mit Rage eine Kultgröße der deutschen Metal-Szene live auf. Die Veranstaltung findet am 12. September in der Heilandskirche in Hamburg statt.
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0: Schönen guten Morgen für euch an der Kaffeetasse und mit ganz lässigem Sommerrock. Blackstone Cherry am Start, Like I Roll.

0: Aerosmith und Crying. 6.39 Uhr, die Rockantenne Frühschicht. Norweger weinen nicht.
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0: Aber die norwegischen Fußballfans oder vermutlich Norwegen komplett ist immer noch sauer. Ja, es wird diskutiert, das Viertelfinale zwischen England und Norwegen bei der Fußball-WM und dann die Sache mit diesem Kamerakabel. Ja, das wurde nämlich von dem Ball getroffen, worauf dieser die Richtung geändert hat. Und an der Stelle hätte das Spiel doch eigentlich unterbrochen werden müssen. Stattdessen lässt der Schiedsrichter es weiterlaufen und kurz darauf fällt das Tor für die Engländer. Ja, ein klarer Fall für einen FIFA-Anruf des norwegischen Staatsoberhauptes, oder? Siehe Donald Trump, das machen wir rückgängig. Ja, irgendwie schon da rein zu hohen. Ein Fernsehkamerakabel entscheidet ein WM-Viertelfinale. Und ich konnte es nicht sehen, weil das Spiel nur im Pay-TV lief. Ja, also England im Halbfinale gegen Argentinien, Norwegen rausgerudert. Ein Abschiedsblick auf Norwegen in Sachen Rockmusik.
2: Sie klingen, als würden AC/DC, Motorhead und eine Black-Metal-Horde im tiefen norwegischen Wald eine wilde Party feiern. Die Rede ist von Kveletalk aus Stavanger. Übersetzt bedeutet der Name ungefähr so viel wie Würgegriff und genauso packt die Band auch zu. Seit ihrem Debütalbum im Jahr 2010 überrollen Kveletalk die Rockwelt mit einer Mischung, die eigentlich gar nicht funktionieren dürfte. Es ist die perfekte Balance aus totaler Härte und absoluter Partytauglichkeit. Kveletalk kreuzen die düstere skandinavische Kälte des Black Metal mit dem rotzigen Groove des klassischen Rock'n'Roll. Das Verrückte daran, obwohl die Songtexte komplett auf Norwegisch sind, singen Fans von Los Angeles bis Tokio jedes Wort lauthals mit. Selbst Rocklegenden wie Metallica oder Ghost sind bekennende Fans und haben die Band bereits auch schon als Support mit auf Stadiontour genommen. Kveletalk ist wie ein musikalischer Wikinger-Überfall. Hey, hey, Vicky, hey, Vicky, hey. Nur mit verdammt viel Groove.

Das war Rockin' All Over the World. 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

Nickelback und Photograph in der Rockantenne. Frühschicht 56, 10 Minuten vor 7. Rein in die neue Woche steht einiges an. Der Festivalsommer brummt weiter. Am Mittwoch startet in Haunetal in Hessen das Haune Rock Festival. Mit dabei unter anderem Madsen, Fiddler's Green und Royal Republic. Ab Donnerstag an der Wurster Nordseeküste Niedersachsen im Angebot das Deichbrand Festival, legendär mit Rise Against, den Beatsteaks und Electric Callboy. Ab Donnerstag an der Wurster Nordseeküste Niedersachsen im Angebot das Deichbrand Festival, legendär mit Rise Against, den Beatsteaks und Electric Callboy.

Dark Rock mit Mono Incorporated aus Hamburg startet Freitagabend in ihre Open-Air-Tour, diese Band, und das mit einer richtig geilen Location auf dem Tollwood Sommerfestival in der Rock City München. Also ob Festivals oder Konzerte oder brav mal lochen, ja, muss ja auch sein. Rockantenne ist mit dem besten Rock Nonstop immer mit dabei. Jetzt in der Rockantenne Frühschicht mit Whitesnake. Here I go again. 9 vor 7.

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8: Volle Breinseite Rock in dieser Woche. Die Toten Hosen machen Köln zur Kathedrale des Punkrock. 2 Abende im Rhein-Energie-Stadion. Außerdem feiern die Metal- und Core-Fraktionen neue Scheiben. Motionless in Wind bringen mit Decades ihren Jubiläumsbrocken. Und Loath liefern A Stranger to You. Ja, und wer lieber Live-Schweiß mag, im Festival Sommer geht's diese Woche zum Deichbrand an die Nordsee. Dazu starten die Tourneen von Lacrimas Profundere und Mono Inc.
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9: Das Rockantenne Deutschlandwetter. In der Südwesthälfte meist sonnig, im Norden und Osten wechselhafter. Da kann es nachmittags Schauer und Gewitter geben. Sonst viel Sonne und nur ein paar harmlose Wolken. 25 bis 36 Grad sind drin. Ich bin Sophie Gareis. Es ist 7 Uhr. Guten Morgen. Von der bis vergangene Woche geltenden Waffenruhe zwischen dem Iran und den USA ist kaum noch etwas übrig. Die USA haben erneut Ziele im Iran angegriffen, vor allem Raketenstellungen, Anlagen zur Luftabwehr und Boote der iranischen Revolutionsgarden. Damit soll verhindert werden, dass der Iran Handelsschiffe in der Straße von Hormuz attackiert. Als Reaktion ist direkt der weltweite Ölpreis gestiegen um rund 3%. Wer zu Unrecht im Gefängnis gesessen hat, soll in Zukunft eine höhere Entschädigung bekommen. Das plant Bundesjustizministerin Hubig. Für jeden Tag Haft soll es dann 100 Euro geben. Bisher gab es nur 75 Euro. Ab einer 6-monatigen Haftstrafe soll der Betrag sogar auf 150 Euro pro Tag steigen. Autohersteller wie BMW, Volvo und Smart produzieren ihre E-Autos wieder verstärkt in Europa statt in China. Das zeigt eine aktuelle Studie des Europäischen Verkehrsverbands TNI. Grund ist die Einführung von EU-Zöllen auf Elektroautos aus China. Auch chinesische Hersteller haben einen größeren Teil ihrer E-Auto-Produktion mittlerweile nach Europa verlagert.
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9: Hannibal Lecter veröffentlicht ein Album. Mit seiner Oscar-ausgezeichneten Performance in Das Schweigen der Lämmer war Schauspieler Anthony Hopkins Anfang der 90er weltberühmt geworden. Jetzt wagt sich der 88-Jährige wieder in die Welt der Musik. Im August erscheint sein inzwischen 2. Album Life is a Dream. Eine Sammlung aus über 6 Jahrzehnten an Klassik-Eigenkompositionen aus Hopkins' Feder. Ob er sich wie Schauspielkollege William Shatner im Anschluss vielleicht an ein Metal-Album wagt, wir können nur hoffen.
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10: An der Kaffeetasse, schönen guten Morgen. Gleich eine neue Ausgabe Rocksong deines Lebens. Zuvor die Subways mit Rock'n'Roll Queen und John Fogerty, Rock'n'Roll Girls.
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0: Nur original im Holzfällerhemd. Ich glaube, er hat weltweit die größte Sammlung an Holzfällerhemden. John Fogerty, Rock'n'Roll Girls, 7:08.
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0: Der Soundtrack des Lebens sozusagen, dieser eine Song, wenn der läuft, dann passt alles. Mach mit über unsere Rockantenne App oder direkt über die kostenlose Rockantenne Studio Hotline 0800 80 4000. Schönen guten Morgen.
2: Guten Morgen, Barney. Hier ist die Steffi aus Köln.
0: Hallo.
2: Und mein Rocksong des Lebens ist Don't Stop Believing von Journey. Ich komme aus einer Familie, die ganz viel Rockmusik von den 1950er Jahren bis aktuell gehört hat und eben auch immer noch hört.
0: Mhm.
2: Und dieser Song hat mir aufgrund einer Erkrankung, deren endgültige Diagnose ich in 2009 bekommen habe, nochmal eine ganz neue Bedeutung gegeben, nämlich immer weiterzumachen, nicht aufzugeben.
0: Danke für deine Geschichte, Steffi. Und hier kommt der Rocksong deines Lebens. Und ist, glaube ich, für viele der Rocksong des Lebens. Journey. Don't Stop Believing. 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

Toten Hosen und altes Fieber um 7.17 Uhr in der Rockantenne. Frühschicht, ja, da haben viele Hosenfans gedacht, das muss doch ein Bild sein, das ist doch KI generiert. Fahr in Urlaub von den Ärzten. Beim Berliner Konzert der Toten Hosen am Samstagabend, Samstagnacht war es soweit im ausverkauften Berliner Olympiastadion. Also die können natürlich super miteinander mittlerweile, die Toten Hosen und die Ärzte. Früher ein bisschen verfeindete Bands, da wurde viel reininterpretiert. Mittlerweile mag man sich, man liegt sich in den Armen und man tritt auch mal beim Toten Hosen Konzert in Berlin auf, wobei Farin natürlich sagen musste, hey, ihr habt ganz schön viele Gäste hier für ein Auswärtsspiel. Also, das ist das Gleiche, als würde Paul McCartney mit den Rolling Stones auftreten. Nur eben in Punk. Mit bis zu 200 Euro in die neue Woche starten, das ist auch kein Fehler. Wir spielen heute Morgen wieder die heiße Spur. 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Wir spielen heute Morgen wieder hier in der Rockantenne Frühschicht um kurz nach halb neun.

0: Lords of the Board. Squanwakes in der Rockantenne Frühschicht. Good morning. Gleich mit Sommer Rock vom allerfeinsten Kid Rock. Und Classic Rock Perle Janis Joplin, Me and Bobby McGee. In voller Länge hier in der Rockantenne Frühschicht.
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4: Das Rockantenne Deutschlandwetter. In der Südwesthälfte meist sonnig, im Norden und Osten wechselhafter. Da kann es nachmittags Schauer und Gewitter geben. Sonst viel Sonne und nur ein paar harmlose Wolken. 25 bis 36 Grad sind drin. Ich bin Sophie Gareis. Es ist 7:30. Guten Morgen. Bundesfamilienministerin Prien will den staatlichen Unterhaltsvorschuss in Zukunft nur noch bis zum 16. und nicht mehr bis zum 18. Geburtstag von Kindern zahlen. Hintergrund sind die Sparvorgaben des Bundes. Alleinerziehende Elternteile können vom Staat Unterhaltsvorschuss beantragen, wenn der andere Elternteil nicht zahlt. Der muss das dann eigentlich irgendwann zurückzahlen, oft passiert das aber nicht. Immer mehr Verbraucher beschweren sich über verbotene Werbeanrufe. Bei der Bundesnetzagentur gingen im ersten Halbjahr über 21.500 Beschwerden ein, 13% mehr als im Vorjahreszeitraum. Meist ging es um Anrufe wegen Gewinnspielen, aber auch um Dienstleistungen wie etwa Handwerkertätigkeiten oder Werbung für Energieversorger. Das deutsche Segelschulschiff Gorch Fock hat in Nordamerika jetzt eine Wettfahrt mit seinen baugleichen Schwesternschiffen gewonnen. Bei der Regatta Five Sister Trophy kam der militärische Großsegler nach rund 7,5 Stunden als erstes ins Ziel. Von New York bis nach Boston ging das Rennen. Anlass waren die Feierlichkeiten zur 250-jährigen Unabhängigkeit der USA.
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4: Zwei Rockbands haben es neu in die Top 10 der deutschen Albumcharts geschafft. Auf der 8 die Zombie-Metal-Band Dominum aus Nürnberg mit ihrer aktuellen Platte Night is Calling. Und auf Platz 3 das neue Album Splat der Hardrock-Legenden von Deep Purple. Damit haben die Briten zum insgesamt 14. Mal einen Treppchenplatz in den deutschen Charts erreicht.
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0: Guten Morgen.

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0: 7 Uhr 41 Minuten.
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0: Metal Moser mit im Studio.
2: Morgen.
3: Ja, Spanien also hat im WM-Viertelfinale die Belgier rausgekickt.
2: Ja.
3: Die Spanier haben wahrscheinlich vorher sich gar nicht beschäftigt mit Belgien. Großartig haben wir auf die Flagge geguckt, dachten, die spielen gegen Deutschland.
2: Ja.
3: Dachten sie, oh, Made Wiesn,
2: ja,
3: aber nein.
2: Ja, genau.
3: Also wir gratulieren natürlich der spanischen Mannschaft und fühlen ganz doll mit den Belgiern mit.
2: Und haben aber trotzdem das erste Gegentor bekommen in dieser WM.
3: Ja,
2: geht's
3: schon,
2: jetzt
3: ja.
2: bergab
3: na, so
2: bei Stahl?
3: Na so was. Was ist da los?
2: Ja, ja? Keine Ahnung.
3: Auch für die Schweiz ging die WM-Reise am Wochenende leider zu Ende.
2: Ja.
3: Für unsere Nachbarn, aber immerhin kann sich die Nati damit trösten, dass ihr Spieler Breel Embolo die wohl spektakulärste Schwalbe der WM-Geschichte geschafft hat. Ja. Also es ist eine misslungene Kreuzung, würde ich sagen, aus Schwalben von Jürgen Klinsmann und Andy Möller.
2: Ja. Alter, da musste ich schon tief in die Trickkiste greifen, um sowas rauszuziehen, vor allen Dingen in einer Situation, wo es gar nichts braucht.
3: Also, so sinnlos. Lionel Messi steht damit im Halbfinale der Fußball-Weltmeisterschaft. Ja. Vor der WM haben wir noch gesagt, die müssen den mit dem Rollstuhl raufs Spielfeld schieben, aber er zeigt es wirklich, er hat es immer noch drauf. Also die kurzen Sprints und wenn der anzieht, du denkst, er wird nicht älter.
2: Nein, irre. Ich schau mal, wo das Ganze hinführt, weil jetzt stehen dann die Halbfinale an und da geht es dann richtig ans Eingemachte. Ich meine, du hast
3: die Halbfinals, muss man grammatikalisch
2: sagen. Das ist mir scheißegal. Du hast zweimal Bürgerkrieg.
3: Ja.
2: oder beziehungsweise so ungefähr.
3: Also Spanien gegen Frankreich, sehr geil.
2: Ja,
3: und noch geiler natürlich England gegen Argentinien.
2: Ja,
3: die alten Falkland-Insel-Geschichten von früheren WMs.
2: Ja. Da wird es Bewegungen, Truppenbewegungen an beiden Grenzen geben, glaube ich.
3: Ja, das ist so ein bisschen wie in der Bundesliga HSV gegen St. Pauli oder Dortmund gegen Schalke oder die Älteren unter uns erinnern sich vielleicht FC Bayern gegen 60 München.
2: Halt auf die Klappe.
3: Vormals known as die Löwen. Liebe Kinder, ja, die 60er haben mal in der Bundesliga gespielt.
2: Halt einfach, es reicht. Spiel halt viel Musik.
3: Und,
2: komm,
3: nein, eine Frage noch an dich.
2: Ja.
3: Was macht der FIFA-Boss Gianni Infantino, wenn er immer mal wieder angesprochen wird, dass die Fußball-WM zu groß ist? Was macht er dann?
2: Er denkt
3: darüber nach, genau, sie auf 64 Länder zu vergrößern.
2: Hat
3: ja,
2: einen Vogel.
3: Ja, bitte, mehr Länder wie Curaçao. Ja, das tut uns gut.
2: Ja gut, Cap Verde war ja nicht schlecht.
3: Oh, 64 Nationen. Die Italiener wären dafür.
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0: Vergangenen Freitag war es im Open-Air-Park Düsseldorf soweit. System of a Down spielen vor 80.000 Fans. Eines von nur zwei Deutschland-Konzerten der Tour. Fans aus ganz Europa sind dafür an den Rhein gepilgert. 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Und wir haben nach dem Konzert glücklichen Menschen unser Mikro unter die Nase gehalten.
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2: Die Lieder, die ganzen alten Lieder so von früher, das hat richtig viel Spaß gemacht.
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3: Zeitreise in die frühen 70er. 1970 hauen Supertramp ihr erstes Album raus mit sperrig progressiven Songs wie zum Beispiel Try Again. Fernab vom späteren Breakfast in America Poprock. 3 Jahre später ziehen dann Queen nach. Ihr Debüt Queen bringt Hardrock, Prog und Opernwahnsinn zusammen. Keep Yourself Alive und My Fairy King setzen den Grundstein eigentlich für alles, was noch kommt. Und während wir diese Meilensteine feiern, hat Gitarrenzauberer Brian May Geburtstag. Der Mann, dessen Soli auf einer selbstgebauten Red Special die Rockgeschichte geprägt haben, wird in dieser Woche 79. Also Platten raus, Lautsprecher ans Fenster und wenn die Nachbarn klopfen, einfach mit reinbitten.
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4: Das Rockantenne Deutschlandwetter. In der Südwesthälfte meist sonnig, im Norden und Osten wechselhafter. Da kann es nachmittags Schauer und Gewitter geben. Sonst viel Sonne und nur ein paar harmlose Wolken. 25 bis 36 Grad sind drin. Ich bin Sophie Gareis. Es ist 8 Uhr. Guten Morgen. Die Bundesregierung will die Tabaksteuer stärker erhöhen als bisher geplant. In den nächsten 4 Jahren soll der Preis für eine Packung schrittweise auf fast 12 Euro steigen, 40 Cent mehr als bisher vorgesehen. Unterm Strich soll das aber jedes Jahr rund 800 Millionen Euro mehr in die Staatskasse spülen. In der Nacht ist es in einem Lokal in der thailändischen Hauptstadt Bangkok zu einem Feuerinferno gekommen. Mindestens 27 Menschen kamen dabei ums Leben und 63 wurden verletzt. Ob sich unter den Opfern auch Ausländer befinden, ist noch unklar. Bangkok gehört zu den meistbesuchten Reisezielen der Welt. Die Ermittlungen zur Brandursache laufen mittlerweile auf Hochtouren. Es war ein hart umkämpftes Finale bei Wimbledon. Am Ende musste sich unsere deutsche Tennisnummer 1 Alexander Zverev dem Südtiroler Jannik Sinner nach 4 Sätzen geschlagen geben. Dabei hat der Hamburger stark gespielt und den ersten Satz sogar gewonnen. Auch ohne Sieg darf sich Zverev aber freuen. Er rückt in der Weltrangliste nach dem Grand Slam jetzt von Platz 3 auf 2 vor.
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4: Lou Gramm macht Schluss. Nach mehr als einem halben Jahrhundert im Business wird der Sänger Ende 2026 in den Live-Ruhestand gehen. Das hat die Originalstimme von Foreigner jetzt in einem Interview verkündet. Zwischen August und Dezember steht noch eine letzte Tour in den USA an. Im Rahmen dieser Konzerte wolle Gramm sich mit einem Paukenschlag verabschieden. Mit Unterbrechung war Lou Gramm von 1976 bis 2003 die Stimme von Foreigner und hat mit der Band wie auch solo internationale Erfolge gefeiert.
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5: An der Kaffeetasse, schönen guten Morgen, Lou Gramm, Foreigner, gutes Stichwort. That was yesterday, kommt jetzt und danach Van Halen mit Right Now.
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0: right now auf Rockantenne. 8:09 Minuten.
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0: Anlässlich der Fußball-Weltmeisterschaft und in Norwegen wird natürlich immer noch über das Ausscheiden im Viertelfinale gegen England diskutiert. Ja, dieses Kabel, dieses Fernsehkabel, das wurde nämlich von dem Ball getroffen, der dann anschließend ins norwegische Tor geschossen wurde. Ja, und die Richtung wurde verändert durch dieses Kabel, weil der Ball dahin gedengelt ist und viele sagen, da hätte der Schiedsrichter eigentlich unterbrechen müssen. Naja, stattdessen ließ er weiterlaufen, kurz darauf fiel eben das Tor für die Engländer und ja, so ging alles seinen Lauf. Wobei Donald Trump das Ganze gar nicht versteht, er sagt, da muss halt das norwegische Staatsoberhaupt mal beim FIFA-Boss anrufen und das regeln, aber nein, hat er auch nicht getan. Wie auch immer, Norwegen rausgerudert aus der WM und das ist wirklich schade um dieses sympathische Land, die sympathische Mannschaft. Und sympathische Rocker.
2: Sie klingen, als würden AC/DC, Motorhead und eine Black-Metal-Horde im tiefen norwegischen Wald eine wilde Party feiern. Die Rede ist von Kveletalk aus Stavanger. Übersetzt bedeutet der Name ungefähr so viel wie Würgegriff und genauso packt die Band auch zu. Seit ihrem Debütalbum im Jahr 2010 überrollen Kveletalk die Rockwelt mit einer Mischung, die eigentlich gar nicht funktionieren dürfte. Es ist die perfekte Balance aus totaler Härte und absoluter Partytauglichkeit. Kveletalk kreuzen die düstere skandinavische Kälte des Black Metal mit dem rotzigen Groove des klassischen Rock'n'Roll. Das Verrückte daran, obwohl die Songtexte komplett auf Norwegisch sind, singen Fans von Los Angeles bis Tokio jedes Wort lauthals mit. Selbst Rocklegenden wie Metallica oder Ghost sind bekennende Fans und haben die Band bereits auch schon als Support mit auf Stadiontour genommen. Kveletalk ist wie ein musikalischer Wikinger-Überfall. Hey, hey, Vicky, hey, Vicky, hey. Nur mit verdammt viel Groove.

Das war Rockin' All Over the World. 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

Halsey und Dreamer. Die Rockantenne Frühschicht um 8.20 Uhr, 10 Minuten vor 9 und jetzt. Die Millionen-Euro-Frage des Tages. Günther Jauch hat heute A. im Lotto gewonnen, B. Migräne, C. Fußballtraining oder D. wird 70. Ja, da würde man jetzt gerne jemanden anrufen. Und zwar Günther Jauch persönlich. Falls irgendeiner von euch abergläubisch sein sollte. Günther Jauch ist an einem Freitag, dem 13. geboren. Und das hat ihm nun mal wirklich kein Pech gebracht. Heute am 13. Juli brennen für Jauch 70 Kerzen auf der Torte. Ja, so wie wir ihn kennen, nimmt er den 50-50-Joker. Dann sind es nur noch 35, das alte Schlitzohr. Eine Million habe ich für euch leider nicht im Angebot. Aber mit bis zu 200 Euro in die neue Woche starten ist auch kein Fehler. Wir spielen gleich um kurz nach 8:30 wieder die heiße Spur hier bei Rockantenne. 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

0: My Heart Goes Boom. 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
8: Das Rockantenne Deutschlandwetter. In der Südwesthälfte meist sonnig, im Norden und Osten wechselhafter. Da kann es nachmittags Schauer und Gewitter geben. Sonst viel Sonne und nur ein paar harmlose Wolken. 25 bis 36 Grad sind drin. Ich bin Sophie Gareis. Es ist 8:30 Uhr. Guten Morgen. Die sogenannte Koalition der Willigen, also die westlichen Unterstützer der Ukraine, treffen sich heute in Paris. Neben Großbritannien und Frankreich ist für Deutschland auch Bundeskanzler Merz mit dabei. Bei den Gesprächen geht es unter anderem um die Raketenabwehr und mögliche gemeinsame Manöver. Thema sind außerdem die Sicherheitsgarantien für die Ukraine. Sie sollen 2 jesidische Mädchen als Sklavinnen gehalten haben. Heute spricht das Oberlandesgericht München das Urteil gegen ein irakisches Ehepaar. 1 Jahr lang hat der Prozess gedauert. Die Bundesanwaltschaft wirft dem Paar unter anderem Kriegsverbrechen, Völkermord und Verbrechen gegen die Menschlichkeit vor. Das Partyspiel Dito ist das Spiel des Jahres 2026. Das hat eine Jury in Berlin jetzt entschieden. In dem Wortspiel aus Indonesien geht es darum, Assoziationen der Mitspieler zu erahnen. Zu einer Oberkategorie denken sich alle Mitspieler Begriffe aus und tragen diese in eine Art Bingo-Tableau ein. Übereinstimmungen mit den Mitspielern geben Punkte.
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8: Heavy Metal in einer echten Kirche. Das erleben wir bald in Hamburg. Am 12. September findet in der Rock City wieder die sogenannte Nacht der Kirchen statt. Ein ökumenisches Event, bei dem in Glaubenshäusern im ganzen Stadtgebiet Veranstaltungen abgehalten werden. Zum zweiten Mal nun auch die sogenannte Metal-Kirche. Ziel ist es, im Rahmen von Vorträgen und Dialogen zu erörtern, wie Metal und Kirche existenzielle Themen wie Tod oder Depression behandeln. Außerdem tritt mit Rage eine Kultgröße der deutschen Metal-Szene live auf. Die Veranstaltung findet am 12. September in der Heilandskirche in Hamburg statt.
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10: Und geschmeidiger Sommerrock, Hole mit Malibu. Danach AC/DC Garantie, Safe in New York City und dann wird gezockt. 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
1: Immer montags, immer um kurz nach 8:30. Berühmte Rocksongs Stück für Stück, also beziehungsweise Spur für Spur. Je mehr Spuren, desto weniger Kohle gibt es. Bis zu 200 Euro sind drin. Anmelden über die Rockantenne App. Heute die Chance für Susanne aus Fredersdorf in Schleswig-Holstein.
2: Hallo, grüß dich.
1: Hör ich da Vöglein zwischen im Hintergrund oder war
2: genau.
1: Das gerade eine Tür?
2: Nee, sind Vögel, ich bin rausgegangen.
1: Ah, und die Chance auf 200 Öcken?
2: Ja, die nehmen wir mit, ne? Also, oder auch nicht.
1: Was machst du so beruflich? Wie alt bist du? Was treibst du so?
2: Ja, ich bin 39, arbeite in der Verwaltung in einem Kinderkrankenhaus hier in Hamburg.
1: Mhm.
2: Und genau, habe einen kleinen Sohn, der ist 5, der hält uns ordentlich auf Trab. Ja, und fahre gerne nach Bayern, unter anderem in Urlaub.
1: Susanne.
2: Egal ob Winter oder Sommer,
1: ja.
2: Ist immer gut.
1: Und was würdest du anstellen mit 200 Euro?
2: Wir fahren in 3 Wochen Tatsache wieder nach Bayern und dann würden wir das da auf den Kopf hauen natürlich.
1: Achtung, hier kommt die erste Spur.

0: Stopp.
1: Das ist Nirvana mit Smells Like Teen Spirit. Ja,
0: Smells Like Teen Spirit. Zwei Spuren. Susanne, 150 Euro.
1: Super. Ja. Vielen Dank, Barney.
2: Und die nächste Runde nächsten Montag. Und wenn ihr auch Bock habt, dabei zu sein, meldet euch an. Wie gesagt, über die Rockantenne-App.
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Kenny Loggins auf Rockantenne. Danger Zone. Gefährlich, gefährlich. 7:07. Und es ist immer wieder unfassbar, wofür die Bergrettung ran muss. In Österreich musste jetzt eine Frau in Straßenschuhen und kurzer Hose von der knapp 2000 Meter hohen Mondspitze geholt werden. Die 29-jährige deutsche Touristin hat am Gipfelkreuz den Sonnenuntergang abgewartet und musste dann die Bergrettung rufen, weil sie völlig überrascht war, dass es dunkel wurde. Aha. Genau das ist das Konzept eines Sonnenuntergangs. Für die Dame spielen wir jetzt Tito and Tarantula, After Dark.

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9: England 1968. In Birmingham stehen damals 4 junge Männer erstmals gemeinsam auf der Bühne. Damals noch unter dem Namen Earth. Dieser erste Gig im Henry's Blues House gilt als der Beginn dessen, was später als Black Sabbath die Blaupause für den Heavy Metal liefern wird. Einer der Schlüsselfiguren, Bassist Geezer Butler, der nicht nur die tiefen Töne, sondern auch viele Texte beigesteuert hat. In dieser Woche feiert er seinen 77. Geburtstag. Von den Hinterhöfen in Aston bis zu den größten Bühnen der Welt. Black Sabbath, die Architekten der Härte, die wir bis heute so lieben.
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10: Das Rockantenne Deutschlandwetter. In der Südwesthälfte meist sonnig, im Norden und Osten wechselhafter. Da kann es nachmittags Schauer und Gewitter geben. Sonst viel Sonne und nur ein paar harmlose Wolken. 25 bis 36 Grad sind drin. Ich bin Sophie Gareis. Es ist 9 Uhr. Guten Morgen. Zigaretten sollen schrittweise deutlich teurer werden. Das Finanzministerium plant, dass der Preis für eine 20er-Packung von 8,80 Euro im Jahr 2027 auf 11,40 Euro im Jahr 2030 steigen soll. Das geht aus einem Entwurf für die Erhöhung der Tabaksteuer hervor. Dadurch soll die Raucherquote gesenkt und so das Gesundheitssystem entlastet werden. Zum anderen steigen die Steuereinnahmen. In der EU bekommen Fluggäste in Zukunft mehr Rechte. Seit Jahren wird in Brüssel um eine Einigung gerungen. Heute könnten die EU-Staaten zustimmen und damit die letzte Hürde nehmen. Geplant ist, dass Kinder unter 14 Jahren im Flugzeug neben ihren Eltern sitzen dürfen, ohne zusätzliche Kosten für die Sitzplatzreservierung. Und eingecheckte Gäste haben Anspruch auf einen kostenlosen, ausgedruckten Boardingpass. Immer mehr Verbraucher beschweren sich über verbotene Werbeanrufe. Bei der Bundesnetzagentur gingen im ersten Halbjahr über 21.500 Beschwerden ein, 13% mehr als im Vorjahreszeitraum. Meist ging es um Anrufe wegen Gewinnspielen, aber auch um Dienstleistungen wie etwa Handwerkertätigkeiten oder Werbung für Energieversorger.
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10: Hannibal Lecter veröffentlicht ein Album. Mit seiner Oscar-ausgezeichneten Performance in Das Schweigen der Lämmer war Schauspieler Anthony Hopkins Anfang der 90er weltberühmt geworden. Jetzt wagt sich der 88-Jährige wieder in die Welt der Musik. Im August erscheint sein inzwischen zweites Album Life is a Dream. Eine Sammlung aus über 6 Jahrzehnten an Klassik-Eigenkompositionen aus Hopkins' Feder. Ob er sich wie Schauspielkollege William Shatner im Anschluss vielleicht an ein Metal-Album wagt, wir können nur hoffen.
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3: Yes, 6 am Stück wie so ein Powerriegel am Vormittag mit dabei. Extreme, U2, Five Finger Death Punch, John Wade, Bruce Springsteen und zum Auftakt Wheaties, Teenage Dirtbag.
2: Jetzt geht's los. 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

Und das sind 6 Rockperlen am Stück mit Barneys Sixpack in der Rockantenne Frühschicht.

Mehr Musik geht immer. Weiter geht's mit 6 Rock-Highlights am Stück. 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

0: Extreme. More than words. 4:04. Schönen guten Morgen, die Rockantenne. Frühschicht. Immer mehr Haushalte in Deutschland haben eine Klimaanlage. Und wenn wir so auf die Wetteraussichten gucken, ja, alles richtig gemacht. 23,4% der Haushalte haben inzwischen eine Klimaanlage. Und nach der extremen Hitzewelle im Juni planen rund 25% eine zu kaufen. Übrigens 100% sind es bei Menschen mit Dachwohnung. Yo. Klimaanlage wird in diesen Zeiten immer wichtiger, so wichtig geworden. Mittlerweile schreiben es einige schon ins Dating-Profil rein. Ja, soll Vorteile bringen. Großer Vorteil, cooler Sommerrock hier auf Rockantenne. Status Quo, Eyes in the Sun und die Red Hot Chili Peppers. Danny California, gleich hier im besten Rock Nonstop auf Rockantenne.
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0: Rasieren wird überbewertet. Vollbart Olé. Sissi Top Lagrange in der Rockantenne Frühschicht. 9:40 Uhr.
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0: Und wir sind gespannt, wer dran ist auf der kostenlosen Rockantenne Studio Hotline 0 auf 1080 4000. Hallo, guten Morgen.
2: Guten Morgen, Barney. Hier ist die Steffi aus Köln. Und mein Rocksong des Lebens ist Don't Stop Believing von Journey. Ich komme aus einer Familie, die ganz viel Rockmusik von den 1950er Jahren bis aktuell gehört hat und eben auch immer noch hört. Und dieser Song hat mir aufgrund einer Erkrankung, deren endgültige Diagnose ich in 2009 bekommen habe, nochmal eine ganz neue Bedeutung gegeben, nämlich immer weiterzumachen, nicht aufzugeben.
0: Danke für deine Geschichte, Steffi. Wir hoffen, dass alles wieder okay ist. Und hier kommt ja der Rocksong deines Lebens. Wahrscheinlich für viele der Rocksong des Lebens. Journey, Don't Stop Believin' auf Rockantenne.

Classic Rock von Joey auf Rockantenne. Bad Medicine. Ja, Bad Medicine gibt's hier nicht. 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Wird ab 10 Uhr verabreicht von Andrea Weber und zuvor Guns N' Roses mit Nothing und Rush mit Tom Sawyer.

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9: 2 Kapitel. Ein Boss. Mitte der 70er schließt sich Bruce Springsteen mit seiner E Street Band im Record Plant Studio in New York ein. Die Sessions für Born to Run gehen teils über 19 Stunden am Stück, bis wirklich jede Note sitzt und das Album 1975 zur Blaupause für Stadionrock wird. Gleicher Zeitraum, ein paar Jahre später, am 19. Juli 1988 spielte Springsteen in Ost-Berlin. Offiziell ein FDJ-Konzert für Nicaragua, inoffiziell eine der wichtigsten Live-Shows der DDR-Geschichte. Bis zu 160.000 Fans feiern auf der Radrennbahn Weißensee. Viele sehen zum ersten Mal einen amerikanischen Rockstar live. Springsteen sagt auf Deutsch, er sei nicht hier für oder gegen irgendeine Regierung. Den Rest erledigt sein Set und macht deutlich, was Musik auslösen kann.
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10: Ich bin Juliette Marischka. Es ist 10 Uhr. Guten Tag. Die Bundesregierung will die Tabaksteuer stärker erhöhen als bisher vorgesehen. In den nächsten 4 Jahren soll der Preis für eine Packung schrittweise auf fast 12 Euro steigen. Unterm Strich soll das jedes Jahr rund 800 Millionen Euro mehr in die Staatskasse spülen. Autohersteller wie BMW, Volvo und Smart produzieren ihre E-Autos wieder verstärkt in Europa statt in China. Das zeigt eine aktuelle Studie des Europäischen Verkehrsverbands TNI. Grund ist offenbar die Einführung von EU-Zöllen auf Elektroautos aus China. Deshalb haben inzwischen auch chinesische Hersteller einen Teil ihrer Produktion nach Europa verlagert. Am Ende hat es für Alexander Zverev doch nicht gereicht für den 2. Grand-Slam-Titel. Deutschlands Tennis Nummer 1 hat das hart umkämpfte Wimbledon-Finale am Abend in 4 Sätzen gegen den Südtiroler Jannik Sinner verloren. Allzu enttäuscht wirkte Zverev nach dem hochklassigen Match allerdings nicht. Er bekam danach Besuch von Bundeskanzler Merz, der extra für das Wimbledon-Finale nach London gereist war.
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11: Hallo, neue Runde Rockbounce. Zeit für einen kleinen 10-Uhr-Reset in guter Laune und natürlich mit viel Gitarrenpower. Gleich gibt's den frühen 2000er-Soundtrack mit Avril Lavigne. Complicated. Pop-Punk-Vibes, die damals halb MTV und die Charts zugeschüttet haben. Dazu eine große 80er-Rockballade zum Mitschaukeln. Yeah. Europe mit Carrie. Und den Start in die Stunde zündet ein Prog-Rock-Klassiker. Hier ist Yes mit Owner of a Lonely Heart.

0: Die Nummer, die in keinem Deep Purple Live-Set fehlt, Black Knight hier bei uns auf Rockantenne.
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0: Wieder ein bisschen Sommervibe gleich hier für euch. Unter anderem mit den Dire Straits. Klingt nach Freibad und kalter Cola. Twisting by the Pool gleich hier auf Rockantenne.
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Boston. More than a feeling im besten Rock Nonstop hier bei uns auf Rockantenne. Wisst ihr, es gibt so Konzerte, da werde ich wahrscheinlich für immer traurig sein, dass ich nicht dabei war. Gut, ich war damals winzig klein. Zum Beispiel heute vor genau 41 Jahren und zwar beim Live Aid Benefiz Konzert. Um Punkt 12.01 Uhr eröffnen Status Quo das Fest und das findet parallel im Londoner Wembley und im JFK Stadion in Philadelphia statt. In London natürlich mit dem Auftritt von Queen.

Irre, Gänsehaut pur. Weltweit nimmt Life Aid schätzungsweise knapp 150 Millionen Dollar für die Bekämpfung der Hungersnot in Afrika ein. 1,5 Milliarden Menschen aus 160 Ländern verfolgen das Mega-Event auf ihren Fernsehern. Auf den Bühnen, das stell dich ein, der Rocklegenden Led Zeppelin, Phil Collins, The Who, U2, David Bowie mit Mick Jagger, Queen, Neil Young und. Ja, und Phil Collins ist damals übrigens der einzige Künstler, der auf beiden Konzerten auftritt. Nach der Show im Wembley-Stadion düst er mit der Concorde nach Philadelphia. Krass, oder? Ja, und jetzt hören wir uns nochmal zurück an diesen historischen Tag. Hier sind Queen mit Radio Gaga live.

0: Hallo, hier ist Alex Wangler vom Rockantenne Homeland. 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Nun könnte man denken, ja, wir schieben hier auf Nummer sicher noch mal ein paar Alben durch. Mitnichten. Mick Jagger und Co. zeigen sich hier ganz schön experimentierfreudig. Wir werden reinhören gemeinsam, denn das ist das Album der Woche, später im Homeland. Eine Wahnsinns-Wangler-Challenge ist dabei, bringt euch die exklusiven Rockantenne-Tassen und wir sind in der Fußball-WM in der heißen Phase angekommen. 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
3: Diese Woche steht im Zeichen stiller und lauter Jubiläen. Ian Curtis, die prägende Stimme von Joy Division, hat seine 30er nie erlebt. Diese Woche wäre er 70 Jahre alt geworden. Seine Texte und Konzerte haben bis heute Einfluss auf Post-Punk und Indie-Bands. Umso lauter feiern wir Joe Satrianis 70. Geburtstag. Der Mann, der gezeigt hat, wie man mit Instrumentalrock auch Stadien füllt. Und während Legenden älter werden, kommt neues Blut dazu. Jennifer Harben, Frontfrau von Beyoncé Black, feiert 31. und hält damit die deutsche Symphonic-Metal-Flagge hoch.
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4: Ich bin Juliette Marischka. Es ist 11 Uhr. Guten Tag. Wer zu Unrecht im Gefängnis gesessen hat, der soll in Zukunft eine höhere Entschädigung bekommen. Das plant Bundesjustizministerin Hubig. Für jeden Tag Haft soll es dann 100 Euro geben, statt bisher nur 75. Ab einer 6-monatigen Haftstrafe soll der Betrag sogar auf 150 Euro pro Tag steigen. Das Gesetz muss allerdings noch von Bundestag und Bundesrat abgesegnet werden. In der thailändischen Hauptstadt Bangkok sind bei einer schrecklichen Brandkatastrophe in einer Bar mindestens 27 Menschen ums Leben gekommen. Viele wurden schwerst verletzt. Ähnlich wie bei der Brandkatastrophe von Crans Montana vor einem halben Jahr hatten sich die Flammen offenbar schnell über die leicht entflammbare Deckenverkleidung ausgebreitet. Immer mehr Verbraucher beschweren sich über verbotene Werbeanrufe. Bei der Bundesnetzagentur gingen im ersten Halbjahr über 21.500 Beschwerden ein. Meist ging es um Anrufe wegen Gewinnspielen, aber auch um Handwerksfirmen, die ihre Dienste anbieten, oder um Werbung von Energieversorgern. Telefonwerbung ist in Deutschland nur erlaubt, wenn der Angerufene vorher seine Zustimmung gegeben hat. Ansonsten drohen der Firma hohe Bußgelder.
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5: Hallo, schön, dass Sie hier seid. Neue Runde Rock bei uns und wir drehen die Gitarren ein Stück dunkler, bleiben trotzdem in guter Laune. Gleich feiern wir Muse mit ihrer neuen Cryogen. Dazu der ewige Entscheidungssong für alle Unentschlossenen. Should I stay or should I go? The Clash. Und den Start in eine Stunde übernimmt ein moderner Klassiker. Hier sind Green Day mit Boulevard of Broken Dreams. Im besten Rock Nonstop. Nur hier bei uns auf Rockantenne.

0: God gave rock and roll to you. Kiss hier bei uns auf Rockantenne um kurz vor 11:30.
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0: Am Wochenende waren die letzten Spiele im Viertelfinale. Los ging es am Freitagabend mit Spanien gegen Belgien. Das Ergebnis 2:1 für Spanien. Ein ordentliches Duell haben sich am Samstagabend Norwegen und England geliefert. Da konnte sich England durchsetzen mit 2:1. Außerdem gab es Argentinien gegen die Schweiz am Sonntagmorgen. 3:1 das Ergebnis, Argentinien im Halbfinale. Die Spiele finden morgen und am Mittwoch statt. Das heißt Frankreich gegen Spanien und England gegen Argentinien. Und noch ein kleiner Fun-Fact zur Equipe Tricolore. Die französische Mannschaft hatte, wie wir alle wissen, den berühmtesten Ausraster der Fußballgeschichte. Der legendäre Kopfstoß im WM-Finale 2006 in Berlin. Zinedine Zidane haut in der Nachspielzeit den Italiener Marco Materazzi um. Und das Spiel hat Italien dann gewonnen und die Franzosen haben sich ihr eigenes Denkmal gebaut, nämlich tatsächlich im wörtlichen Sinne. Die Kopfstoßlegende wurde in eine gigantische 5 Meter hohe Bronzestatue verwandelt. Die stand zeitweise sogar vor dem berühmten Centre Pompidou in Paris. Ja, Frankreich, irgendwo muss man euch lieb haben. Ja, und apropos Denkmal und Ewigkeit, genau da setzen wir jetzt musikalisch an mit Oasis und Live Forever. Gleich über euch auf Rockantenne in ganzer Länge.
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wir haben Forgiven hier bei uns auf Rockantenne, 11.46 Uhr. Und damit kommen wir zu unserem Album der Woche. Und ich sag nur, hey, die Rolling Stones melden sich zurück. Und ganz ehrlich, wer hätte gedacht, dass die Jungs in dem Alter nochmal so ein Ding raushauen? Foreign Tongues, das bringen Mick Jagger, Richards und natürlich Co. Jetzt raus, das neue Album. Und das zeigt, dass sie noch lange nicht zum Museum gehören. Da steckt schon sehr viel Erfahrung drin. Aber eben nicht nur Nostalgie, die Songs klingen frisch, sie haben neue Klangfarben und natürlich trotzdem diese typische Stones-Attitüde, also so ein bisschen rotzig, ein bisschen elegant und natürlich sofort wiedererkennbar. Hören wir mal rein.

kurzer Querschnitt durch die neue Stones-Platte. Und wenn ihr wissen wollt, wie die Stones 2026 unterwegs sind, dann müsst ihr dieses Album auf jeden Fall auf dem Schirm haben. Ja, und jetzt gibt's einen kompletten Track daraus. Hier sind die Rolling Stones mit Rough and Twisted im besten Rock. Nonstop.

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13: Juli 1985. Live Aid schreibt Musikgeschichte. Parallel im Wembley Stadion in London und im JFK Stadium in Philadelphia treten die größten Rock- und Pop-Acts ihrer Zeit auf, um Geld gegen die Hungersnot in Äthiopien zu sammeln. Queen liefern einen der legendärsten Auftritte aller Zeiten. Phil Collins fliegt mit der Concorde, um an einem Tag auf beiden Kontinenten zu spielen. Und rund 1,5 bis 2 Milliarden Menschen

0: Menschen schauen weltweit zu. Über 100 Millionen Dollar kommen schließlich zusammen. Live Aid bleibt bis heute der Beweis, dass die große Rockfamilie auch dann laut wird, wenn es um mehr geht als nur den nächsten Moshpit.
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2: Ich bin Juliet Marischka. Es ist 12 Uhr. Guten Tag. Weil sie zwei jesidische Mädchen als Sklaven gehalten, gequält und sexuell missbraucht haben, hat das Oberlandesgericht München lange Haftstrafen gegen ein irakisches Ehepaar verhängt. Der Mann muss lebenslang ins Gefängnis, die Frau bekam eine Jugendstrafe von 9,5 Jahren, unter anderem wegen Kriegsverbrechen und Verbrechen gegen die Menschlichkeit. Das Ehepaar hatte die zwei jesidischen Mädchen im Irak gekauft und sie dann nach Deutschland mitgebracht. Die sozialen Medien sollten EU-weit für Kinder unter 13 Jahren eingeschränkt werden. Das schlägt eine Expertenkommission vor, die sich das Thema im Auftrag von EU-Kommissionspräsidentin von der Leyen genauer angeschaut hat. Die Experten haben heute ihren Bericht vorgelegt. Darin heißt es, Kinder unter 13 sollten nur unter Aufsicht der Eltern oder in einem pädagogischen Zusammenhang die sozialen Medien nutzen. Deshalb sollten diese Dienste in allen Mitgliedsländern beschränkt werden. Der britische Filmschauspieler Sam Neill ist gestorben. Plötzlich und unerwartet, wie seine Familie auf Instagram mitgeteilt hat, im Alter von 78 Jahren. Sam Neill gehörte zu den Größen in Hollywood. Er spielte unter anderem den Professor in Jurassic Park oder Major Campbell in Peaky Blinders.
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3: Mahlzeit, Mittagszeit bei uns und wir drehen zusammen am Rockzeitstrahl und halten die Laune oben. Gleich springen wir mit

Aerosmith mit Eat the Rich. Perfekter Stoff für alle, die es gern frech und laut mögen. Und den Start übernimmt ein 80er Melodiehammer. Hier sind Asia mit Heat of the Moment im besten Rock nonstop.

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0: Bruce Springsteen, Born in the USA. Hier bei uns auf Rock Antenne, 12.36 Uhr.
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0: Ja, wir müssen nochmal über Norwegen sprechen. Am Samstag standen sie gegen England im Viertelfinale, haben ja super gespielt, sind aber trotzdem ausgeschieden. Aber Norwegen kann nicht nur hart kicken, sondern steht auch auf harte Mucke.
2: Sie klingen, als würden AC/DC, Motorhead und eine Black-Metal-Horde im tiefen norwegischen Wald eine wilde Party feiern. Die Rede ist von Kveletalk aus Stavanger. Übersetzt bedeutet der Name ungefähr so viel wie Würgegriff und genauso packt die Band auch zu. Seit ihrem Debütalbum im Jahr 2010 überrollen Kveletalk die Rockwelt mit einer Mischung, die eigentlich gar nicht funktionieren dürfte. Es ist die perfekte Balance aus totaler Härte und absoluter Partytauglichkeit. Kveletalk kreuzen die düstere skandinavische Kälte des Black Metal mit dem rotzigen Groove des klassischen Rock'n'Roll. Das Verrückte daran, obwohl die Songtexte komplett auf Norwegisch sind, singen Fans von Los Angeles bis Tokio jedes Wort lauthals mit. Selbst Rocklegenden wie Metallica oder Ghost sind bekennende Fans und haben die Band bereits auch schon als Support mit auf Stadiontour genommen. Kveletalk ist wie ein musikalischer Wikinger-Überfall.
3: Hey, hey, Vicky, hey, Vicky, hey.
2: Nur mit verdammt viel Groove.

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3: Diese Woche werden unsere Plattensammlungen möglicherweise gefährlich dicker. Foreigner feiern ihr 50-jähriges Bandjubiläum mit In the Eye of the Storm, einem Live-Album zum gleichnamigen Konzertfilm. Frisch und hart liefern derweil Loathe ab. Sie veröffentlichen A Stranger to You, eine Mischung aus Prog, Metalcore und Ambient. Motionless and White feiern 20 Jahre Bandgeschichte mit Decades, inklusive Gastauftritten von Corey Taylor und Scala Gray. Und Tesla ziehen auf Hommage den Hut vor ihren Helden mit einem ganzen Album voller lieber Coverversionen.
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9: Ich bin Cordula Senft, es ist 13 Uhr. Die sozialen Medien sollten für Kinder unter 13 Jahren eingeschränkt werden. Das schlägt eine Expertenkommission vor, die sich das Thema im Auftrag von EU-Kommissionspräsidentin von der Leyen genauer angeschaut hat. Empfohlen werden standardmäßige Sicherheitsvorkehrungen, damit Kinder unter 13 keinen eigenen Zugang zu Social Media bekommen. Immer mehr Verbraucher beschweren sich über verbotene Werbeanrufe. Bei der Bundesnetzagentur gingen im

0: ersten Halbjahr über 21.500 Beschwerden ein, 13% mehr als im Vorjahreszeitraum. Meist ging es um Anrufe wegen Gewinnspielen. Telefonwerbung ist in Deutschland nur erlaubt, wenn der Angerufene vorher seine Zustimmung gegeben hat. Ansonsten drohen den Firmen hohe Bußgelder. Autohersteller wie BMW, Volvo und Smart produzieren ihre E-Autos wieder verstärkt in Europa statt in China. Das zeigt eine aktuelle Studie des Europäischen Verkehrsverbands T&E. Grund ist offenbar die Einführung von EU-Zöllen auf Elektroautos aus China. Deshalb haben inzwischen auch chinesische Hersteller einen Teil ihrer Produktion nach Europa verlagert.
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2: Hallo, kurz nach 13 Uhr und wir starten zusammen in eine frische Rockrunde mit viel Gefühl und Energie. Gleich gibt's die brandneue Nummer von The Pretty Reckless. Außerdem ehrlicher Southern Rock, der einmal direkt durchs Herz geht mit Lynyrd Skynyrd. Und Simple Man. Und jetzt Pop-Punk zum Mitgrölen. Sum 41 mit Into

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Eine Band endgültig auf dem Weg nach oben. The Pretty Reckless. Ihr jüngster Singlestreich heißt About You und ist neu. Auf Rockantenne.

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1: Bisschen Sommermodus mit Gitarren und Fernweh. Gleich wird's nämlich entspannt warm mit Powderfinger. Sunset. Der perfekte Sound für alle, die sich kurz in den Abend am Strand träumen wollen. Gleich über euch auf Rockantenne.
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Chumbawamba waren das. Top Thumping im besten Rock Nonstop hier bei uns auf Rockantenne. Und jetzt nochmal tief durchschnaufen. Eine haben wir noch, nämlich The Sweet und Love is Like Oxygen.

0: Hallo, hier ist Alex Wangler vom Rockantenne Homeland. Die Rolling Stones sind wieder da mit einem neuen Album. Nun könnte man denken, ja, wir schieben hier auf Nummer sicher noch mal ein paar Alben durch. Mitnichten. Mick Jagger und Co. zeigen sich hier ganz schön experimentierfreudig. Wir werden reinhören gemeinsam, denn das ist das Album der Woche, später im Homeland. Eine Wahnsinns-Wangler-Challenge ist dabei, bringt euch die exklusiven Rockantenne-Tassen und wir sind in der Fußball-WM in der heißen Phase angekommen. Auch hier ein Blick hinter die Kulissen. Heute Nachmittag, 15 Uhr geht's wieder los. Rockantenne Home Run.
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16: Volle Breinseite Rock in dieser Woche. Die Toten Hosen machen Köln zur Kathedrale des Punkrock. Zwei Abende im Rhein-Energie-Stadion. Außerdem feiern die Metal- und Core-Fraktionen neue Scheiben. Motionless in White bringen mit Decades ihren Jubiläumsbrocken. Und Loath liefern A Stranger to You. Ja, und wer lieber Live-Schweiß mag, im Festival Sommer geht's diese Woche zum Deichbrand an die Nordsee. Dazu starten die Tourneen von Lacrimas Profundere und Mono Inc.
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17: Ich bin Cordula Senft, es ist 14 Uhr. Kein Social Media für Kinder unter 13 Jahren. Das empfiehlt ein von der EU-Kommission beauftragtes Expertengremium. Kinder unter 13 sollen sie nur unter Aufsicht der Eltern und zeitlich begrenzt nutzen dürfen. Danach soll der Zugang dann schrittweise erweitert werden. EU-Kommissionspräsidentin von der Leyen will im September ihre Pläne für eine Umsetzung der Empfehlungen bekannt geben. Die Luftwaffe will wieder Soldaten in Fürstenfeldbruck in Bayern ausbilden. Verteidigungsminister Pistorius hat angekündigt, dort ein neues Ausbildungsbataillon zu stationieren. Eigentlich wollte die Bundeswehr den Standort Fürstenfeldbruck aufgeben. Das neue Bataillon ist eine direkte Folge des Plans, die Bundeswehr personell wieder deutlich stärker aufzustellen. VW-Chef Blume hat jetzt zum ersten Mal Zahlen zu den geplanten Einschnitten bei Europas größtem Autobauer genannt. So könnten rund 50.000 Jobs wegfallen.

0: Er betonte aber, dass das noch eine theoretische Zahl sei. Ziel sei es, die Kosten für Verwaltung und Infrastruktur zu senken, die laut Blume im Moment im Schnitt etwa 20% höher als bei vergleichbaren Unternehmen seien.
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2: Hallo, kurz nach 14 Uhr, Schluss mit Mittagstief. Jetzt kommen noch mehr Gitarren. Billy Talent mit Fallen Leaves. Sorgt für Druck, außerdem The Gaslight Anthem. Und den Anfang der Stunde machen die Dire Straits mit Walk of Life, der Klassiker, der schon im ersten Riff gute Laune macht.

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1: Sommer, Hardcore-Punk und Beach-Feeling in einem Song. Gleich MOD und Surf in USA.

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2: Zeitreise in die frühen 70er. 1970 hauen Supertramp ihr erstes Album raus mit sperrig progressiven Songs wie zum Beispiel Try Again. Fernab vom späteren Breakfast in America Poprock. 3 Jahre später ziehen dann Queen nach. Ihr Debüt Queen bringt Hardrock, Prog und Opernwahnsinn zusammen. Keep Yourself Alive und My Fairy King setzen den Grundstein eigentlich für alles, was noch kommt. Und während wir diese Meilensteine feiern, hat Gitarrenzauberer Brian May Geburtstag. Der Mann, dessen Soli auf einer selbstgebauten Red Special die Rockgeschichte geprägt haben, wird in dieser Woche 79. Also Platten raus, Lautsprecher ans Fenster und wenn die Nachbarn klopfen, einfach mit reinbütten.
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3: Das Rockantenne Deutschlandwetter. In der Südwesthälfte sonnig bei maximal 36 Grad. Im Norden und Osten einzelne Schauer oder Gewitter. Morgen wechseln sich Sonne und Wolken ab. Dann gibt's im Süden vereinzelt Schauer oder Gewitter. Und es wird schwül heiß. Ich bin Cordula Senft, es ist 15 Uhr. Wer zu Unrecht inhaftiert worden ist, soll in Zukunft vom Staat eine höhere Entschädigung erhalten. Das schlägt Bundesjustizministerin Hubig vor. Für jeden Tag Haft sollen Betroffene 100 Euro bekommen, bisher sind es 75. Ab einem halben Jahr Haft soll der Betrag auf 150 Euro pro Tag steigen. Entschädigung bekommt man, wenn eine Verurteilung später wieder aufgehoben wird. In der diesjährigen Tarifrunde im Einzelhandel haben die Arbeitgeber die Verhandlungen in 4 Bundesländern vorerst auf Eis gelegt. Die anstehenden Gesprächsrunden in Bayern, Rheinland-Pfalz, dem Saarland und Berlin-Brandenburg sind abgesagt, teilte der Handelsverband Bayern mit. Die Arbeitgeber werfen dem Verdi-Bundesvorstand vor, eine Einigung in Baden-Württemberg unterlaufen zu haben. Der neuseeländische Filmschauspieler Sam Neill ist gestorben. Plötzlich und unerwartet, wie seine Familie auf Instagram mitgeteilt hat, im Alter von 78 Jahren. Sam Neill gehörte zu den Größen in Hollywood. Er spielte unter anderem den Professor in Jurassic Park oder Major Campbell in Peaky Blinders.
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4: Erster Homerun der Woche, wir fangen an. Hallo und danke, dass ihr da seid. Danke fürs Vertrauen. Jetzt haben wir noch 5 Stunden vor uns. Wir fangen gleich mal an mit der Fußball-Weltmeisterschaft. Ja, die Norweger, sie haben so viel Freude gemacht mit ihrem Hook. Sind leider ausgeschieden, aber musikalisch machen die uns nach wie vor viel Freude. Welche genau, hört ihr nach Peter Gabriel, Iggy Pop und der Bloodhound Gang.
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0: Home Run auf Rockantenne. So, Leute, wir müssen mal über Norwegen sprechen.
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0: Unbedingt. Am Samstag standen sie ja noch im Viertelfinale gegen England. Die haben England auch nicht wirklich was geschenkt, also das war alles andere als ein Spaziergang. Aber auch wenn Norwegen jetzt nicht mehr dabei ist, ihre Fans haben uns total mit ihrem Wikinger-Rudern mitgerissen. Aber Norwegen kann nicht nur hart kicken, sondern steht auch auf harte Mucke.
2: Sie klingen, als würden AC/DC, Motorhead und eine Black-Metal-Horde im tiefen norwegischen Wald eine wilde Party feiern. Die Rede ist von Kveletalk aus Stavanger. Übersetzt bedeutet der Name ungefähr so viel wie Würgegriff und genauso packt die Band auch zu. Seit ihrem Debütalbum im Jahr 2010 überrollen Kveletalk die Rockwelt mit einer Mischung, die eigentlich gar nicht funktionieren dürfte. Es ist die perfekte Balance aus totaler Härte und absoluter Partytauglichkeit. Kveletalk kreuzen die düstere skandinavische Kälte des Black Metal mit dem rotzigen Groove des klassischen Rock'n'Roll. Das Verrückte daran, obwohl die Songtexte komplett auf Norwegisch sind, singen Fans von Los Angeles bis Tokio jedes Wort lauthals mit. Selbst Rocklegenden wie Metallica oder Ghost sind bekennende Fans und haben die Band bereits auch schon als Support mit auf Stadiontour genommen. Kveletalk ist wie ein musikalischer Wikinger-Überfall.
3: Hey, hey, Vicky, hey, Vicky, hey.
2: Nur mit verdammt viel Groove.

Das war Rockin' All Over the World. 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

0: Aerosmith auf Rockantenne, Living on the Edges, 4:02. Ach, mal eben ab in den Pool. Dann wieder auf die Sonnenliege, gleich mit Led Zeppelin im besten Rock Nonstop und Nickelback. Und alles dreht sich um die Konzerte im Moment, das tun wir auch gleich wieder. Und mal einen kleinen Blick auf das, was da so im Moment läuft.
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7: Ich bin Arno Siegemund, es ist 4:30. Guten Tag. Ein Expertengremium der EU-Kommission hat sich für ein Verbot sozialer Medien für Kinder unter 13 ausgesprochen. Die Nutzung sollte bis zu dieser Altersgrenze nur unter Aufsicht der Eltern oder in einem pädagogischen Kontext sowie zeitlich begrenzt erfolgen, heißt es in einem in Brüssel vorgestellten Bericht. Das Oberlandesgericht München hat in einem Völkermordprozess einen Mann aus dem Irak zu lebenslanger Haft verurteilt. Das Gericht sah es als erwiesen an, dass er und seine frühere Partnerin, die zuletzt in Deutschland lebten, als Mitglieder der Terrormiliz IS zwei jesidische Mädchen versklavt und gequält hatten. Fernsehmoderator Günter Jauch hat zu seinem 70. Geburtstag heute herzliche Glückwünsche von Thomas Gottschalk bekommen. Happy 70, lieber Günter, sagte Gottschalk der Bild und brach damit augenzwinkernd einen gemeinsamen Schwur. Die beiden hatten sich nach eigenen Angaben vorgenommen, sich erst am offenen Grab des anderen wieder öffentlich übereinander zu äußern. Ganz ernst gemeint war diese Schweigevereinbarung ohnehin nicht. Die seit Jahrzehnten befreundeten TV-Stars äußern sich immer wieder öffentlich übereinander.
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Ja, die Toten Hosen, System of a Down, Metallica, Iron Maiden. Wir stecken mitten in einem Wahnsinns-Open-Air-Sommer. Und weil wir Rocker gerne mal ein wenig geschichtsverliebt sind, lohnt es sich natürlich auch immer mal einen Blick auf die größten Open-Air-Events der Rockgeschichte zu werfen. Heute, vor genau 41 Jahren, da hat das legendäre Live Aid Benefits Konzert stattgefunden, parallel im Londoner Wembley Stadion und im JFK Stadion in Philadelphia. Zur Mittagsstunde eröffnen damals Status Quo die Party mit einem Song, der einfach perfekt passt. Rockin' All Over the World.

0: Auch Led Zeppelin, David Bowie, Mick Jagger und viele mehr waren hier mit dabei. Zwei Länder, über 70 Künstler und bis zu 2 Milliarden Zuschauer weltweit. Und heute holen wir euch zum 41. Jubiläum nochmal ein paar dieser zeitlosen Live-Auftritte auf die Rockantenne-Radiobühne. U2 hatten damals im Wembley-Stadion eigentlich nur 3 Songs eingeplant. Während Bad sprang Bono jedoch von der Bühne, um mit einer Zuschauerin zu tanzen. Und dadurch dauerte der Song dann viel länger als geplant, so dass Pride in the Name of Love aus dem Set gestrichen werden musste. Aber ironischerweise machte genau dieser spontane U2-Moment weltweit die Band noch bekannter. Viele sehen den Live Aid-Auftritt als den Durchbruch der Band zum internationalen Superstars. Jetzt hier auf Rock Antenne U2 im besten Rock Nonstop mit Sunday Bloody Sunday live.
1: Sunday Bloody Sunday.

0: noch gut 2,5 Monate, dann dürfen wir Green Day wieder aufwecken. Rock, Antenne, Home Run. Im besten Rock Non-Stop geht's weiter mit Thunder und den Beastie Boys. Und wir haben ein neues Album der Woche. Das stelle ich euch gleich ein bisschen genauer vor.
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0: Stop, geht's weiter mit Thunder und den Beastie Boys. Und wir haben ein neues Album der Woche. Das stelle ich euch gleich ein bisschen genauer vor.
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1: Diese Woche werden unsere Plattensammlungen möglicherweise gefährlich dicker. Foreigner feiern ihr 50-jähriges Bandjubiläum mit In the Eye of the Storm, einem Live-Album zum gleichnamigen Konzertfilm. Frisch und hart liefern derweil Loathe ab. Sie veröffentlichen A Stranger to You, eine Mischung aus Prog, Metalcore und Ambient. Motionless in White feiern 20 Jahre Bandgeschichte mit Decades, inklusive Gastauftritten von Corey Taylor und Scala Gray. Und Tesla ziehen auf Hommage den Hut vor ihren Helden mit einem ganzen Album voller lieber Coverversionen.
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11: Das Rockantenne Deutschlandwetter. In der Südwesthälfte sonnig bei maximal 36 Grad. Im Norden und Osten einzelne Schauer oder Gewitter. Morgen wechseln sich Sonne und Wolken ab. Dann gibt's im Süden vereinzelt Schauer oder Gewitter. Und es wird schwül heiß. Ich bin Cordula Senft. Es ist 16 Uhr. Die sozialen Medien sollten für Kinder unter 13 Jahren eingeschränkt werden. Das schlägt eine Expertenkommission vor, die sich das Thema im Auftrag von EU-Kommissionspräsidentin von der Leyen genauer angeschaut hat. Empfohlen werden standardmäßige Sicherheitsvorkehrungen, damit Kinder unter 13 keinen eigenen Zugang zu Social Media bekommen. Immer mehr Verbraucher beschweren sich über verbotene Werbeanrufe. Bei der Bundesnetzagentur gingen im ersten Halbjahr über 21.500 Beschwerden ein. 13% mehr als im Vorjahreszeitraum. Meist ging es um Anrufe wegen Gewinnspielen. Telefonwerbung ist in Deutschland nur erlaubt, wenn der Angerufene vorher seine Zustimmung gegeben hat. Ansonsten drohen den Firmen hohe Bußgelder. Der Sohn der norwegischen Kronprinzessin Mette-Marit, Marius Højby, darf vorübergehend nach Hause. Er bleibt zwar offiziell weitere 4 Wochen in U-Haft, kann die Zeit aber im Hausarrest mit elektronischer Fußfessel verbringen. Das hat ein Gericht in Oslo angeordnet. Marius war unter anderem wegen Gewalt und Vergewaltigung von Ex-Freundinnen zu 4 Jahren Haft verurteilt worden. Der 29-Jährige will aber in Berufung gehen.
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12: Einen wunderschönen Homerun, es ist der erste in dieser Woche und wir kommen gleich zum Album der Woche. Es kommt in dieser Woche von den Rolling Stones, Foreign Tongues heißt es. Und die große Frage, haben sie es noch drauf oder gibt es ja schon erste Verschleißerscheinungen? Ich denke mal, wer in so jungen Jahren schon Karriere macht wie die, der hat noch einiges nachzulegen, was? Wir hören gleich mal rein, ob sich's lohnt. Nach Beastie Boys, Thunder und Status Quo.
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1: The Rolling Stones mit Foreign Tongues sind da. Mit Deep Purple stellt ja letzte Woche eine Band das Album der Woche, von der wir wissen, dass die niemals aufhören wird. Und da kommt schon die nächste hinterher. Das allüberragende Hackney Diamonds wäre 2023 eigentlich ein würdiger Schlusspunkt in der Albumkarriere der Stones gewesen. Aber Mick Jagger und Co. machen einfach weiter und legen jetzt ihr mittlerweile 25. Studiowerk Foreign Tongues vor. Wieder produziert von Andrew Watt. Reicht Foreign Tongues vielleicht nicht ganz die Klasse des Vorgängers, ist aber natürlich immer noch ein sehr gutes Album. Wir hören mal im Schnelldurchlauf drüber. Yeah!

0: Foreign Tongues präsentiert sich musikalisch etwas variabler. Stellenweise wird sogar der Stones eigene angefunkte Disco-Sound der 80er wieder zitiert. Aber auch da sind die Stones die Stones und somit immer noch die größte Rockband der Welt. Wie wir hören, sind schon wieder 10 Songs für den Nachfolger fertig. Bis der kommt, lässt es sich aber mit Foreign Tongues wunderbar die Zeit vertreiben. Dem Album der Woche, jetzt auf Rockantenne. Wir hören rein.
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0: Rainbow. Ha! Montagfeierabend und jetzt wird's Zeit für ein Rockantenne-Tässchen, wenn ihr wollt, wenn ihr möchtet. Es sind ein paar neue Tassmals eingetroffen, frischer Schwung. Und eine davon könnt ihr euch jetzt holen. Geht ganz einfach, Wahnsinnswangler-Challenge. Ich stelle euch eine Frage, gebe euch auch zwei Antworten vor, wenn ihr wollt. Und ihr entscheidet euch einfach für eine. Und ich denke, wir kriegen das hin gemeinsam. 08000 80 4000 ist die kostenfreie Studio-Hotline. Wir machen uns den Nachmittag richtig schön mit Van Halen und Puddle of Mud im besten Rock nonstop.
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6: Ich bin Arno Siegemund, es ist 16:30. Guten Tag. Deutschland und andere EU-Staaten machen den russischen Inlandsgeheimdienst FSB für eine Serie von Cyberangriffen auf Regierungsnetzwerke und die kritische Infrastruktur verantwortlich. Wegen der Vorwürfe zu den jahrelangen Aktivitäten bestellten Deutschland und Frankreich jeweils die russischen Botschafter ein. Als Reaktion auf diese Aktivitäten verhängt die EU zudem neue Sanktionen gegen 9 Einzelpersonen und 4 Einrichtungen und Organisationen. Die schwarz-rote Koalition plant eine stärkere Erhöhung der Tabaksteuer als bisher vorgesehen. Demnach soll der durchschnittliche Preis für eine Packung Zigaretten bis 2030 schrittweise von aktuell rund 8 Euro auf dann 11,80 Euro steigen, rund 40 Cent mehr als das Bundeskabinett noch vor einer Woche beschlossen hatte. Die Mehreinnahmen von rund 800 Millionen Euro pro Jahr sollen helfen, die Finanzlücken beim Bund zu schließen. Bundeskanzler Merz sieht die liberale Demokratie unter Druck und fordert eine gezielte Ausbildung junger Entscheidungsträger. Bei der Eröffnung der neuen Adenauer School of Government an der Uni Köln sagte Merz heute, es gehe darum, demokratische Prozesse besser mit Effizienz zu verbinden. Er warnte vor Stimmen, die demokratische Verfahren als störend empfinden und von Durchregieren träumen.

0: Get Your Kicks on Route 66. Da sind wir doch alle dabei und das ist der Soundtrack dazu. Steppenwolf und Born to be Wild. 5:10.
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0: Ei, da haben wir jetzt wieder was. Ich habe wieder so eine Frage rausgekramt. Bin gespannt, ob ihr das lösen könnt. Wer macht denn mit?
2: Ja, hallo, hier ist der Thomas.
0: Yo, da bist du richtig.
2: Ja, super. Das freut mich.
0: Du hast noch keine Tasse, ne?
2: Eine Rockantenne-Tasse noch nicht, ne?
0: Ja, dass es sonst mit Tassen ganz gut klappt, das kann ich mir vorstellen.
2: Und auch nicht alle Tassen im Schrank manchmal. Das
0: kommt auch dazu. Aber ich würde sagen, wir kümmern uns jetzt einfach um eine Rockantenne-Tasse, das Original.
2: Ja.
0: Und es geht um Bryan Adams. Seinen ersten Plattenvertrag bei A&M Records unterschrieb Bryan Adams für A. die Zusage, mindestens 10 Alben zu produzieren oder für einen Dollar?
2: Ja, gute Frage. Ich würde sagen, 10 Alben ist ganz schön viel, aber ich würde die 10 Alben sagen.
0: Na, überleg nochmal, Thomas, wenn du nicht ganz sicher bist. Möchte ich aber auch nicht beeinflussen.
2: Ja, vielleicht als Unbekannter 1 Dollar.
0: Hey. Wir haben nichts gesagt. Nein, nein. Also alles gut.
2: Ja, super.
0: Der legendäre 1-Dollar-Vertrag war das. Der Betrag war tatsächlich nötig, damit der Vertrag überhaupt rechtsgültig war. Aber Bryan Adams ließ sich diesen Dollar sogar auszahlen und hat ihn dann eingerahmt.
2: Ja, Wahnsinn.
3: Du bist cool.
2: Vielen, vielen Dank. Gell? Und auch für den Wink mit dem Zaunfall.
0: Das war doch kein Wink. Da bist du doch selber drauf gekommen. Also bitte, Thomas.
2: Ja, gerade so. Okay.

Michael Paulsen, Frontmann von Volbeat, spielt ja früher in einer Death-Metal-Band. So, und die hatten ein Album, das nannte sich Volume Beat, also abgekürzt Vol.Beat. Und so entstand der Name Volbeat. Ja? Hier im besten Rock Nonstop geht's weiter mit The Calling und Tom Petty mit den Heartbreakers.

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10: Im Juli 1966 tun sich in London Gitarrist Eric Clapton, Bassist Jack Bruce und Drummer Ginger Baker zusammen. Allesamt schon vorher bekannte Musiker. In nur gut 2 Jahren veröffentlichen sie 4 prägende Alben. Songs wie Sunshine of Your Love, White Room oder Badge verbinden Blues, Hard Rock und Psychedelic und zeigen, was passiert, wenn 3 Egos beschließen, gemeinsam Gas zu geben. Nach rund 275 Konzerten ist 1968 Schluss, aber der Einfluss von Cream bleibt. Bis heute hört man ihre Spuren in verspielten Jam-Sessions und in jedem Moment, in dem ein Trio die Bühne komplett ausfüllt.
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11: Das Rockantenne Deutschlandwetter. In der Südwesthälfte sonnig bei maximal 36 Grad. Im Norden und Osten einzelne Schauer oder Gewitter. Morgen wechseln sich Sonne und Wolken ab. Dann gibt's im Süden vereinzelt Schauer oder Gewitter. Und es wird schwül heiß. Ich bin Cordula Senft. Es ist 17 Uhr. VW-Chef Blume hat jetzt zum ersten Mal

0: Zahlen zu den geplanten Einschnitten bei Europas größtem Autobauer genannt. So könnten rund 50.000 Jobs weltweit wegfallen. Ziel sei es, die Kosten für Verwaltung und Infrastruktur zu senken. Laut Blume sind die im Moment im Schnitt etwa 20% höher als bei vergleichbaren Unternehmen. Der Brand in einer Bar in Bangkok ist vermutlich durch einen Kurzschluss in einer Klimaanlage in der Decke entfacht worden. 27 Menschen sind gestorben, über 70 wurden verletzt. Das Feuer hatte sich wegen leicht entflammbarer Decken und Dekomaterialien schnell ausgebreitet. Frauen leiden mehr unter der Hitze als Männer. Bei einer Umfrage der Krankenkasse DAK gaben 40% der befragten Frauen an, belastet zu sein. Doppelt so viele wie bei den Männern. Zu den häufigsten Beschwerden gehörten Müdigkeit und Abgeschlagenheit, außerdem Schlafprobleme und Kreislaufbeschwerden.
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2: Tja, jetzt geht's langsam auf die letzten Spiele und auf die super heiße Phase zu in der Fußball-Weltmeisterschaft. Was ist denn eigentlich Phase im Moment? Wer ist denn noch übrig? Und was wird so im Lager gemunkelt? Man hört es gleich, denn wir fassen für euch das Ganze zusammen in unserem Fußball-Update nach Starship und Tom Petty and the Heartbreakers und The Corn.
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0: Mal nannten sie sie Jefferson Starship, in diesem Fall nur Starship. Mit We Built the City auf Rock Antenne.
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0: So. Am Wochenende waren jetzt die letzten Spiele im Viertelfinale. Los ging's am Freitag mit Spanien gegen Belgien. Das Ergebnis konnten die Spanier für sich klären. Ein ordentliches Duell haben sich dann am Samstag Norwegen und England geliefert. England zog weiter, Norwegen raus. Die Spiele finden jetzt dann morgen und am Mittwoch statt. Es heißt also Frankreich gegen Spanien und England gegen Argentinien im Halbfinale. Offen gesagt kann ich mir nur schwer vorstellen, dass jemand die Franzosen stoppt, wenn diese Offensivmaschine um Mbappé ins Rollen kommt. Ende Gelände. Ob Spanien es vielleicht wie Paraguay macht, die immerhin im Achtelfinale nur eine Kiste kassiert haben, hinten dicht und auf Konter spielen. Wir werden es morgen ab 21 Uhr erfahren. Jo, noch ein kleiner Funfact zur Equipe Tricolore. Die französische Mannschaft hatte, wie wir alle wissen, den berühmtesten Ausraster der Fußballgeschichte. Das war der legendäre Kopfstoß im WM-Finale 2006. Es war in Berlin, Zinedine Zidane. Das war in der Nachspielzeit gegen den Italiener Marco Materazzi. Da hat er ihn umgehauen. Das Spiel hatte Italien dann gewonnen und die Franzosen sich ihr eigenes Denkmal gebaut. Wörtlich, die Kopfstoßlegende wurde in eine gigantische 5 Meter hohe Bronzestatue verwandelt. Die stand dann zeitweise sogar vor dem berühmten Centre Pompidou in Paris. Ach ja, Frankreich, irgendwo muss man euch doch lieb haben.
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0: der Mann, der als Kind mal in den Jungbrunnen gefallen ist und seitdem wohl auch nie gealtert ist. Lenny Kravitz auf Rockantenne. Wieder 30 Grad heute, teilweise an die 30 Grad, teilweise auch ein Stück weit drüber. Also bitte nicht vom Bettkenrand springen. Ah! Dann machen wir doch mit. Sommerliche Temperaturen und voilà, gleich Weezer mit Islands in the Sun. Und im besten Rock Nonstop bis Chibo gleich.
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0: bin Arno Siegemund, es ist 5:30. Guten Tag. Ein Expertengremium der EU-Kommission hat sich für ein Verbot sozialer Medien für Kinder unter 13 ausgesprochen. Die Nutzung sollte bis zu dieser Altersgrenze nur unter Aufsicht der Eltern oder in einem pädagogischen Kontext sowie zeitlich begrenzt erfolgen, heißt es in einem in Brüssel vorgestellten Bericht. Das Oberlandesgericht München hat in einem Völkermordprozess einen Mann aus dem Irak zu lebenslanger Haft verurteilt. Das Gericht sah es als erwiesen an, dass er und seine frühere Partnerin, die zuletzt in Deutschland lebten, als Mitglieder der Terrormiliz IS zwei jesidische Mädchen versklavt und gequält hatten. Fernsehmoderator Günter Jauch hat zu seinem 70. Geburtstag heute herzliche Glückwünsche von Thomas Gottschalk bekommen. Happy 70, lieber Günter, sagte Gottschalk der Bild und brach damit augenzwinkernd einen gemeinsamen Schwur. Die beiden hatten sich nach eigenen Angaben vorgenommen, sich erst am offenen Grab des anderen wieder öffentlich übereinander zu äußern. Ganz ernst gemeint war diese Schweigevereinbarung ohnehin nicht. Die seit Jahrzehnten befreundeten TV-Stars äußern sich immer wieder öffentlich übereinander.
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Montagnachmittag, wir sind eigentlich gerade im Übergang zum Abend. Hier auf Rock Antenne, herzlich willkommen. Vielleicht seid ihr dabei, das Abendessen vorzubereiten oder lasst euch noch ein bisschen Zeit, es ist ja so warm. Hat man gar keinen Hunger, ne? Ja, und ich muss sagen, da kickt nicht nur so ein richtig schön prickelndes Feierabendbierchen, sondern natürlich auch die Vorfreude. Die letzten Matches dieser Fußball-WM stehen an und ja, Deutschland ist vielleicht nicht mehr dabei. Dafür können wir uns aber über zwei krass spannende Duelle in den nächsten Tagen freuen. Morgen Abend kickt Frankreich gegen Spanien und tags drauf dann England gegen Argentinien. Alle vier Mannschaften sind nicht umsonst im Halbfinale gelandet. Sie belegen die Weltranglistenplätze 1 bis 4. Und wer die allerbeste Nationalelf ist, das erfahren wir dann am Sonntag zum hoffentlich großartigen Finalspiel. 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

Die Doobie Brothers hießen nicht immer so. Ganz am Anfang wussten sie gar nicht, wie sie sich nennen sollen. Ein Freund gesagt, ihr raucht doch ständig Doobies, also Joints. Nennt euch doch Doobie Brothers. Das wollten sie erst nicht. Nee, kann man nicht machen. Wir bringen. Das können wir nicht bringen. Aber es blieb beim Bandnamen. Doobie Brothers, gerade gehört mit Long Train Running. Der beste Rock nonstop. Bereit stehen für euch Guns N' Roses und Welcome to the Jungle und dann gleich noch Welcome. Das können wir nicht bringen. Aber es blieb beim Bandnamen. Doobie Brothers, gerade gehört mit Long Train Running. Der beste Rock nonstop. Bereit stehen für euch Guns N' Roses und Welcome to the Jungle.

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7: England 1968. In Birmingham stehen damals vier junge Männer erstmals gemeinsam auf der Bühne. Damals noch unter dem Namen Earth. Dieser erste Gig im Henry's Blues House gilt als der Beginn dessen, was später als Black Sabbath die Blaupause für den Heavy Metal liefern wird. Einer der Schlüsselfiguren, Bassist Geezer Butler, der nicht nur die tiefen Töne, sondern auch viele Texte beigesteuert hat. In dieser Woche feiert er seinen 77. Geburtstag. Von den Hinterhöfen in Aston bis zu den größten Bühnen der Welt. Black Sabbath, die Architekten der Härte, die wir bis heute so lieben.
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8: Das Rockantenne Deutschlandwetter. Zum Abend erst noch freundlich, später kann es dann Schauer und Gewitter geben. Die gibt's morgen vor allem in der Südhälfte, sonst wechseln sich Sonne und Wolken ab bei schwülen 26 bis 34 Grad. Ich bin Cordula Senf, es ist 18 Uhr. Im Konflikt um die Straße von Hormus hat US-Präsident Trump jetzt angekündigt, die Seeblockade wieder aufzunehmen gegen Schiffe, die iranische Häfen ansteuern oder von diesen abfahren. Allen anderen Ländern soll offener Zugang möglich sein. Außerdem kündigte Trump an, dass die USA in Zukunft für die sichere Durchfahrt der Meerenge aus Fairnessgründen Einnahmen in Höhe von 20% des Frachtwertes für sich beanspruchen. Bei verspäteten oder gestrichenen Flügen sollen Reisende in der EU in Zukunft leichter ihre Rechte geltend machen können. Im letzten Schritt haben auch die EU-Länder jetzt zugestimmt. Kinder unter 14 Jahren können außerdem im Flugzeug neben ihren Eltern sitzen, ohne dass die Sitzplatzreservierung etwas kostet. Nahe Paris, im Wald von Fontainebleau, in dem auch das berühmte Schloss steht, kämpfen Feuerwehrleute gerade gegen ein massives Feuer. Der Brand ist gestern Nachmittag am Rand einer Autobahn ausgebrochen und hat schon 800 Hektar Wald zerstört. Das ist ungefähr so groß wie die Insel Mainau im Bodensee. Da es viele verschiedene Brandherde gibt, könnte das Feuer absichtlich gelegt worden sein.
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9: Todrosen, Ärzte, das ist so eine alte Rivalität, die denen noch zugeschrieben wird, aber dass da gar nicht mehr so viel dran ist, den Beweis gibt es in dieser Stunde. Außerdem die Konzertnews auf Rockantenne. Was steht an, damit ihr auch gar nichts verpassen könnt? Die gibt's gleich nach Kenny Loggins, Billy Talent und Guns N' Roses. Schönen Feierabend.
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1: Hier ist Alex Wangler. Hallo. Im Laufe des Sommers erwartet uns noch eine dicke Ladung britischer Kultrock. New Metal Army bringen ihren ganz eigenen Mix aus Rock, Indie, Folk und Punk auf die Bühne der Republik am 21. August in Kaiserslautern und schon am 26. Juli in München. Und wenn wir schon bei einem ganz eigenen Mix sind, kaum eine Band vereint so viel Metal-Genres in ihrer Mucke wie Fear Factory.

da empfehle ich schon mal ein paar Lockerungsübungen für die Nackenmuskeln. Und ab geht's in den Pit diesen September in Köln, Hamburg, Berlin, Karlsruhe und München. Und die einzigartigste Punkparty des Jahres feiern wir mit Spike and the Gimme Gimmes.

fünf Größen der US-Punk-Szene drehen Pop-Songs einmal auf links, das nenne ich Covertastisch, und lege euch wärmstens ihre Shows im Oktober und November ans Herz, unter anderem in Köln, Nürnberg, Dresden, Bremen und München. 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

schon keine schönen Dinge, die man über Rod Stewart zuletzt gehört hat. Gab's vorübergehende Atemwegs- und Stimmenprobleme, musste sogar Konzerte mal kurz unterbrechen oder aber auch absagen. Aber zwischenzeitlich ist er schon wieder aufgetreten. Da hoffen wir mal, dass es auch dabei bleibt. Im besten Rock Nonstop gleich Santana zusammen mit Rob Thomas und den American Authors. Außerdem Bon Jovi.

0: bin Arno Siegemund, es ist 6:30. Guten Abend. Die schwarz-rote Koalition plant eine stärkere Erhöhung der Tabaksteuer als bisher vorgesehen. Demnach soll der durchschnittliche Preis für eine Packung Zigaretten bis 2030 schrittweise von aktuell rund 8 Euro auf dann 11,80 Euro steigen, rund 40 Cent mehr als das Bundeskabinett noch vor einer Woche beschlossen hatte. Die Mehreinnahmen von rund 800 Millionen Euro pro Jahr sollen helfen, die Finanzlücken beim Bund zu schließen. Deutschland und andere EU-Staaten machen den russischen Inlandsgeheimdienst FSB für eine Serie von Cyberangriffen auf Regierungsnetzwerke und die kritische Infrastruktur verantwortlich. Wegen der Vorwürfe zu den jahrelangen Aktivitäten bestellten Deutschland und Frankreich jeweils die russischen Botschafter ein. Als Reaktion auf diese Aktivitäten verhängt die EU zudem neue Sanktionen gegen 9 Einzelpersonen und 4 Einrichtungen und Organisationen. Bundeskanzler Merz sieht die liberale Demokratie unter Druck und fordert eine gezielte Ausbildung junger Entscheidungsträger. Bei der Eröffnung der neuen Adenauer School of Government an der Uni Köln sagte Merz heute, es gehe darum, demokratische Prozesse besser mit Effizienz zu verbinden. Er warnte vor Stimmen, die demokratische Verfahren als störend empfinden und von Durchregieren träumen.
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aus Bon Jovis früherer Zeit. 80er Jahre. You Give Love a Bad Name auf Rockantenne. So, wir haben Montag. Ist der 13. Montag der 13. Bestimmt ein Glückstag für euch. Und dabei war doch eigentlich das Wochenende schon so schön. Samstagabend zum Beispiel, da hat ja Farin Urlaub beim Berliner Abschiedskonzert der Toten Hosen für einen Gänsehautmoment gesorgt. Gemeinsam mit Campino sang er den Ärzte-Klassiker Schrei nach Liebe. Ja, wer hätte es gedacht, ne? Sagt man immer so, ja, die mögen sich nicht, aber würde man das dann tun, ne? Jetzt gibt's in Solo Farin Urlaub mit Happy Beady. Hier im besten Rock Nonstop auf Rockantenne.

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2: Zwei Kapitel. Ein Boss. Mitte der 70er schließt sich Bruce Springsteen mit seiner E Street Band im Record Plant Studio in New York ein. Die Sessions für Born to Run gehen teils über 19 Stunden am Stück, bis wirklich jede Note sitzt und das Album 1975 zur Blaupause für Stadionrock wird. Gleicher Zeitraum, ein paar Jahre später, am 19. Juli 1988 spielte Springsteen in Ost-Berlin. Offiziell ein FDJ-Konzert für Nicaragua, inoffiziell eine der wichtigsten Live-Shows der DDR-Geschichte. Bis zu 160.000 Fans feiern auf der Radrennbahn Weißensee. Viele sehen zum ersten Mal einen amerikanischen Rockstar live. Springsteen sagt auf Deutsch, er sei nicht hier für oder gegen irgendeine Regierung. Den Rest erledigt sein Set und macht deutlich, was Musik auslösen kann.
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3: Das Rockantenne Deutschlandwetter. Zum Abend erst noch freundlich, später kann es dann Schauer

0: Gewitter geben. Die gibt's morgen vor allem in der Südhälfte. Sonst wechseln sich Sonne und Wolken ab bei schwülen 26 bis 34 Grad. Ich bin Cordula Senft. Es ist 19 Uhr. Zigaretten sollen noch teurer werden als bisher geplant. Das berichtet das Redaktionsnetzwerk Deutschland unter Berufung auf das Bundesfinanzministerium. Der durchschnittliche Preis für eine Packung Zigaretten soll demnach bis 2030 schrittweise von aktuell rund 8 Euro auf dann fast 11,80 Euro steigen. Das wären etwa 40 Cent mehr als vor einer Woche vom Bundeskabinett beschlossen. Wer zu Unrecht im Gefängnis war, soll in Zukunft vom Staat eine höhere Entschädigung erhalten. Für jeden Tag Haft 100 Euro, so ein Vorschlag von Bundesjustizministerin Hubig. Bisher sind es 75 Euro. Ab einem halben Jahr Haft sollen es 150 Euro pro Tag sein. Entschädigung bekommt man, wenn eine Verurteilung später wieder aufgehoben wird. Der Sohn der norwegischen Kronprinzessin Mette Marit, Marius Højby, darf vorübergehend nach Hause. Er bleibt zwar offiziell weitere 4 Wochen in U-Haft, kann die Zeit aber im Hausarrest mit elektronischer Fußfessel verbringen. Das hat ein Gericht in Oslo angeordnet. Marius war unter anderem wegen Gewalt und Vergewaltigung von Ex-Freundinnen zu 4 Jahren Haft verurteilt worden. Der 29-Jährige will aber in Berufung gehen.
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2: Schönen Montagabend, finde ich cool, dass ihr da seid und es wird belohnt jetzt gleich mit Led Zeppelin, Head East und Mando Diao. Und auch wenn sie die WM mehr oder weniger verlassen mussten, die Norweger haben es uns ja irgendwie schon alleine wegen der Fans mit ihrem Rudern total angetan. Und dass die musikalisch auch noch einiges drauf haben, hört ihr gleich bei mir.
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0: Home Run auf Rock Antenne. So, Leute, wir müssen mal über Norwegen sprechen.
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0: Unbedingt. Am Samstag standen sie ja noch im Viertelfinale gegen England. Die haben England auch nicht wirklich was geschenkt, also das war alles andere als ein Spaziergang. Aber auch wenn Norwegen jetzt nicht mehr dabei ist, ihre Fans haben uns total mit ihrem Wikinger-Rudern mitgerissen. Aber Norwegen kann nicht nur hart kicken, sondern steht auch auf harte Mucke.
2: Sie klingen, als würden AC/DC, Motorhead und eine Black-Metal-Horde im tiefen norwegischen Wald eine wilde Party feiern. Die Rede ist von Kveletalk aus Stavanger. Übersetzt bedeutet der Name ungefähr so viel wie Würgegriff und genauso packt die Band auch zu. Seit ihrem Debütalbum im Jahr 2010 überrollen Kveletalk die Rockwelt mit einer Mischung, die eigentlich gar nicht funktionieren dürfte. Es ist die perfekte Balance aus totaler Härte und absoluter Partytauglichkeit. Kveletalk kreuzen die düstere skandinavische Kälte des Black Metal mit dem rotzigen Groove des klassischen Rock'n'Roll. Das Verrückte daran, obwohl die Songtexte komplett auf Norwegisch sind, singen Fans von Los Angeles bis Tokio jedes Wort lauthals mit. Selbst Rocklegenden wie Metallica oder Ghost sind bekennende Fans und haben die Band bereits auch schon als Support mit auf Stadiontour genommen. Kveletalk ist wie ein musikalischer Wikinger-Überfall. Hey, hey, Vicky, hey, Vicky, hey. Nur mit verdammt viel Groove.

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1: Hier ist Alex Wandler, schönen guten Abend. Hannibal Lecter veröffentlicht ein Album. Mit seiner Oscar ausgezeichneten Performance in Das Schweigen der Lämmer war Schauspieler Anthony Hopkins Anfang der 90er ja weltberühmt geworden. War er eigentlich vorher schon, aber diese Rolle hat ihn dann nochmal extra einen Stempel verpasst. Jetzt wagt sich der 88-Jährige wieder in die Welt der Musik. Im August erscheint sein inzwischen zweites Album Life is a Dream. Eine Sammlung aus über 6 Jahrzehnten an Klassik-Eigenkompositionen aus Hopkins Feder. Ob er sich wie Schauspielkollege William Shatner im Anschluss vielleicht an ein Metal-Album wagt, man kann es hoffen. Lou Gramm macht Schluss. Nach mehr als einem halben Jahrhundert im Business wird der Sänger Ende 2026 in den Live-Ruhestand gehen. Das hat die Originalstimme von Foreigner jetzt in einem Interview verkündet. Zwischen August und Dezember steht noch eine letzte Tour in den USA an. Im Rahmen dieser Konzerte wolle Gramm sich mit einem Paukenschlag verabschieden. Mit Unterbrechung war Lou Gramm von 76 bis 2003 die Stimme von Foreigner und hat mit der Band wie auch solo internationale Erfolge gefeiert. Auch das hier war ein durchschlagender internationaler Erfolg, aber nicht von Foreigner, sondern von Dutch Diesel. Sausalito Summer Nights, jetzt im besten Rock nonstop auf Rockantenne.

0: RTHP, die Red Hot Chili Peppers waren das im besten Rock Non-Stop auf Rockantenne. Hier ist Alex Wangler. Kleine Vorausschau, morgen am Dienstag gibt's im Home Run Tickets für Eisbrecher. Hier geht's gleich weiter mit dem Metal Monday und mit dieser kleinen Andacht sowieso. Wir hören uns morgen wieder im Home Run ab 15 Uhr.
1: 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Gerufen werde dein Name, dein Riff komme, dein Bass brumme, wie im Studio, so auch auf der Bühne. Unser tägliches Ace of Spades gib uns heute und vergib uns unsere Musiksünden, wie auch wir vergeben. 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Amen.

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5: Ich bin Cordula Senft, es ist 20 Uhr. Im Konflikt um die Straße von Hormus hat US-Präsident Trump jetzt angekündigt, die Seeblockade wieder aufzunehmen gegen Schiffe, die iranische Häfen ansteuern oder von diesen abfahren. Allen anderen Ländern soll offener Zugang möglich sein. Außerdem kündigte Trump an, dass die USA in Zukunft für die sichere Durchfahrt der Meerenge aus Fairnessgründen Einnahmen in Höhe von 20% des Frachtwertes für sich beanspruchen. VW-Chef Blume hat jetzt zum ersten Mal Zahlen zu den geplanten Einschnitten bei Europas größtem Autobauer genannt. So könnten rund 50.000 Jobs weltweit wegfallen. Ziel sei es, die Kosten für Verwaltung und Infrastruktur zu senken. Laut Blume sind die im Moment im Schnitt etwa 20% höher als bei vergleichbaren Unternehmen. Frauen leiden mehr unter der Hitze als Männer. Bei einer Umfrage der Krankenkasse DAK gaben 40% der befragten Frauen an, belastet zu sein. Doppelt so viele wie bei den Männern. Zu den häufigsten Beschwerden gehörten Müdigkeit und Abgeschlagenheit, außerdem Schlafprobleme und Kreislaufbeschwerden.
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1: Hallo liebe Hörer der Rockantenne, ich grüße euch, hier ist die Doro. Ja, ich bin gerade zurückgekommen aus Spanien, wir hatten ein super Festival und es ging ab wie die Post und es war auch sau heiß, aber war total schön. Und ja, ich möchte heute einen Song spielen, der liegt mir total am Herzen, weil der ist mit jemandem, den ich sehr mag, mit Bülent Ceylan. Es ist die neue Single und der Song kommt auf sein neues Album und wir haben uns schon vor ein paar Jahren mal kennengelernt. Ich habe ihm so einen Preis übergeben und dann haben uns immer wieder mal getroffen und ach, wir mögen es total gern und ich finde den auch total super als Comedian und auch als Musiker und ja, und den Song, den haben wir zusammen aufgenommen, haben auch ein wunderschönes Video zu gemacht, müsst ihr mal anschauen, mit echten Wölfen, das war total spannend, ein Riesenabenteuer und ich finde, es ist ein wunderschöner Song, ist in Deutsch und hier ist er, hier ist Bülent Ceylan und ich auch mit dem Song Wolfsherz. Macht's gut, Leute, bis ganz bald.

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5: Ich bin Joshua Heise. EU-Experten empfehlen ein Mindestalter von 13 Jahren für soziale Netzwerke. Die Bundesschülerkonferenz findet das generell gut. Ein Verbot ist laut Generalsekretärin Kirchhoff aber nur eine einfache Lösung. Sie fordert vor allem mehr soziale Medienkompetenz an Schulen. Diese und auch viele Lehrkräfte seien aber immer noch nicht auf dem aktuellen Stand. Im schwelenden VW-Sparkurskonflikt hat Konzernchef Blume erstmals eine Zahl genannt. Ohne Veränderung der Arbeitslösung. Sie fordert vor allem mehr soziale Medienkompetenz an Schulen. Diese und auch viele Lehrkräfte seien aber immer noch nicht auf dem aktuellen Stand. Im schwelenden VW-Sparkurskonflikt hat Konzernchef Blume erstmals eine Zahl genannt.

0: zu schließen. Ungarns neuer Regierungschef Modja will das Land komplett umkrempeln. Das Parlament hilft ihm dabei und hat eine Verfassungsnovelle beschlossen, die auch die Absetzung von Staatspräsident Sulyok vorsieht. Der gilt als Vertrauter von Ex-Premier Orban. Sulyok muss die Änderungen gegenzeichnen, ansonsten droht ihm Modja mit einem Amtsenthebungsverfahren. Vor einer Woche ist Rapperin Ikki Mel mit ihrem Song Fußballmänner im ZDF-Morgenmagazin aufgetreten. Während das hierzulande teilweise für Irritationen gesorgt hat, wird der Gig online gefeiert, auch in den USA. Auslöser ist US-Rapperin Doechii, die Ikki Mels Auftritt auf TikTok geteilt hatte. Viele US-Fans schreiben, sie lieben den Song, auch wenn sie ihn offensichtlich nicht verstehen.
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0: Barney Barnsteine hier aus der Rockantenne Frühschicht. 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
2: Ich bin Florian Klaus. Bundesfamilienministerin Prien bekommt für ihre geplante Kürzung beim Unterhaltsvorschuss heftigen Gegenwind. Mecklenburg-Vorpommerns Ministerpräsidentin Schwesig und Grünen-Chefin Brandner kritisieren, der Staatssparer auf Kosten von Alleinerziehenden und ihren Kindern. Prien plant, den Vorschuss künftig nur noch bis zum 16. statt bis zum 18. Geburtstag zu leisten. Kurz nach neuen US-Angriffen auf den Iran hat Präsident Trump die Wiederaufnahme der Seeblockade gegen Schiffe angekündigt, die iranische Häfen ansteuern oder von diesen abfahren. Allen anderen Ländern soll ein fairer und offener Zugang zur Meerenge möglich sein, teilt er auf seiner Plattform Truth Social mit. Tina Eck berichtet.
3: Trump sagt, dass die USA die volle Kontrolle über die Straße von Hormuz übernehmen und diese betreiben wollten. Dies beinhaltet eine Transitgebühr von 20% des Frachtwertes von Lastschiffen, denen die USA sichere Passage gewährleisten. Iranische Schiffe werden fortan wieder von allen heimischen Häfen blockiert.
2: 12 US-Bundesstaaten wollen die Übernahme von Warner Brothers durch Paramount stoppen und haben Klage eingereicht. Sie befürchten höhere Preise und weniger Filme und TV-Sendungen. Die US-Regierung hatte den Deal über 110 Milliarden Dollar zuvor ohne Auflagen genehmigt. Der Vater des Paramount-CEOs gilt als enger Vertrauter von Präsident Trump. Die EU-Kommission hat Rindsleder und weitere Produkte aus der Entwaldungsverordnung gestrichen. Unternehmen müssen damit nicht mehr nachweisen, dass Leder, rund erneuerte Reifen oder Kfz-Sitze aus entwaldungsfreier Produktion stammen. Löslicher Kaffee und bestimmte Palmölprodukte kommen dagegen neu in die Pflicht. WWF und Deutsche Umwelthilfe kritisieren die Lederausnahme als wissenschaftlich nicht begründbar.
1: Eine

Seit über 10 Jahren bieten Nothing But Thieves Modern Rock par excellence. Und das ändert sich mit der Single Evolution zum Glück auch nicht. Evolution von Nothing But Thieves ist neu auf Rockantenne.

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2: Ich bin Florian Klaus. Bei der extremen Hitzewelle im Juni sind an fast allen Messstationen des Deutschen Wetterdienstes Rekorde registriert worden. Bei über der Hälfte der knapp 500 Geräte handelte es sich um Allzeithochs, bei anderen um die höchsten je gemessenen Monatswerte. Thomas Bleskin berichtet.
3: Gleich mehrfach wurde im Juni die 40-Grad-Marke überschritten. Am 27. erreichte das Thermometer in Möckern-Drewitz in Sachsen-Anhalt 41,8 Grad. Was die Tagesmittelwerte angeht, liegt Deutschland laut DWD mittlerweile etwa auf dem Niveau von Frankreich oder Spanien. Daher gäbe es hierzulande ab sofort sehr ähnliche Herausforderungen, insbesondere beim Hitzeschutz.
2: Wenn ein Elternteil für Kinder keinen Unterhalt zahlt, können Alleinerziehende vom Staat einen Vorschuss beantragen. Dass Bundesfamilienministerin Prien den nur noch bis zum 16. Geburtstag der Kinder zahlen lassen will, hat der CDU-Politikerin auch aus der SPD Kritik eingebracht. Mecklenburg-Vorpommerns Ministerpräsidentin Schwesig hat gesagt, dass dadurch Alleinerziehende und deren Kinder bestraft würden. Das sei falsch. In Berlin hat sich der CDU-Vorstand gerade erst hinter Stefan Evers als neuen Spitzenkandidaten gestellt und er steht im Wahlkampf direkt im Feuer der politischen Gegner. SPD-Spitzenkandidat Krach meinte beim RBB, ein Politikwechsel sei nicht zu sehen. Evers habe den regierenden Bürgermeister Wegner bis zuletzt unterstützt. Der hatte nach langen Diskussionen und widersprüchlichen Angaben zu seinem Verhalten beim großen Stromausfall im Januar auf die Kandidatur verzichtet. Die humanitäre Lage im Gazastreifen ist immer noch katastrophal. Deutschland sowie andere Länder und Organisationen haben darum knapp 900 Millionen Euro für den Wiederaufbau zugesagt. Dabei geht es unter anderem um die Grundversorgung der Zivilbevölkerung mit Wasser- und Sanitäranlagen und die Beseitigung von Trümmern des Kriegs.

Wenn es groovt wie die Hölle und die Riffs trotzdem ordentlich braten, kann es nur Five Finger Death Punch sein. Der nächste Hit der Kalifornier heißt Eye of the Storm und ist neu auf Rockantenne.

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1: Das ist wirklich ein Sommer der Legenden, Leute. Mit Deep Purple hat vergangene Woche eine Band das Album der Woche gestellt, von der wir wissen, sie werden niemals aufhören. Und da kommt auch schon die nächste Truppe. Die Rolling Stones. Das allüberragende Hackney Diamonds wäre 2023 ein würdiger Schlusspunkt gewesen in der Albumkarriere. Aber Mick Jagger und Co., sie machen einfach weiter und legen jetzt ihr mittlerweile 25. Studiowerk vor. Tanks. Wieder produziert von Andrew Watt und es ist mal wieder ein großartiges Album. Foreign Tanks präsentiert sich musikalisch ein bisschen variabler als der Vorgänger. Stellenweise wird sogar der Stones eigene angefangte Disco-Sound der 80er zitiert. Aber auch da, ganz ehrlich, sind die Stones einfach die Stones und somit immer noch die größte Rockband der Welt. Wie wir gehört haben, sind schon wieder 10 neue Songs für den Nachfolger fertig. Und bis der kommt, lässt es sich mit Foreign Tanks wunderbar die Zeit vertreiben. Das ist euer Album der Woche hier auf Rockantenne.

Wenn düstere Hymnen auf fette Riffs treffen, sind Dominum nicht weit. Dark Melodies liefert genau den perfekten Mix aus Horror, Vibe und Modern Metal und ist neu auf Rockantenne.

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1: Florian Klaus. US-Präsident Trump will künftig Geld für die USA kassieren, wenn Schiffe durch die Straße von Hormuz fahren. 20% des Frachtwerts soll es künftig kosten, aus Fairnessgründen für die Sicherung des Seewegs, so Trump. Außerdem hat Trump angekündigt, dass die USA ihre Seeblockade iranischer Häfen wieder aufnehmen werden und das US-Militär hat die dritte Nacht in Folge Angriffe auf den Iran gestartet. Flugreisen sind für deutsche Verbraucher erneut teurer geworden. Selbst bei Billigfliegern werden laut einer Studie des Deutschen Zentrums für Luft- und Raumfahrt noch einmal deutlich höhere Preise aufgerufen. Thomas Bleskin berichtet.
2: Als Gründe für die höheren Tarife nennt die Studie ein knappes Flugangebot sowie hohe Steuern und Gebühren an deutschen Flughäfen. Viele Airlines setzen ihre Maschinen deshalb lieber in anderen europäischen Ländern ein. Für deutsche Verbraucher gilt aber weiterhin, wer früh bucht, bekommt sein Ticket in der Regel günstiger.
1: Bei Volkswagen kündigen sich weiter große Einschnitte an. Rund 50.000 Stellen weltweit würden wohl wegfallen, falls die Arbeitskosten gleich bleiben. Das hat Konzernchef Blume intern angekündigt. Aktuell werde demnach geprüft, welche Anpassungen nötig und möglich seien. Es waren zuletzt schon Zahlen kursiert, wie hoch der geplante Stellenabbau ausfallen könnte. Offiziell bestätigt hatte Blume die Berichte aber bisher nie. Als bisher einziger großer Lebensmittelhändler befürwortet Aldi Süd die geplante Zuckersteuer auf Softdrinks. In einem Positionspapier heißt es, die Abgabe solle direkt bei den Herstellern erhoben werden, damit diese ihre Rezepturen ändern. Die schwarz-rote Bundesregierung hat die Steuer im Rahmen ihres Sparpakets beschlossen, Details sind aber noch offen.
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Fleisch bleiben hungrig und liefern den nächsten Kracher. Für See You in Hell haben sie sich Unterstützung von Hanno Mankind geholt. Ein düsterer, moderner Track mit ordentlich Druck. Und neu auf Rockantenne.

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4: Florian Klaus. Für Bewohnerinnen und Bewohner in Pflegeheimen steigen die Kosten immer weiter. Im ersten Jahr im Heim werden im bundesweiten Schnitt 3.364 Euro pro Monat aus eigener Tasche fällig. Der Eigenanteil ist damit innerhalb eines Jahres um mehr als 250 Euro gestiegen. Dabei gibt es regional aber große Unterschiede. Am teuersten ist die Pflege in Bremen und im Saarland. Am günstigsten kommen Pflegeheimbewohner noch in Sachsen-Anhalt weg. Der Kinderschutzbund sieht Sparpläne der Bundesfamilienministerin Prien beim Unterhaltsvorschuss als Skandal. Es gebe schon ein großes Problem mit Kinderarmut im Land, sagte Geschäftsführer Krein im ZDF. Und Alleinerziehende seien die am meisten von Armut betroffene Gruppe überhaupt. Der Staat kann mit dem Vorschuss einspringen, wenn ein Elternteil keinen Unterhalt zahlt. Das soll nach Plänen Priens aber nur noch bis zum 16. Geburtstag des Kindes passieren. Fast überall in Deutschland sind während der Hitzewelle im Juni Temperaturrekorde gefallen. An fast allen Messstationen des Deutschen Wetterdienstes gab es ein neues Allzeithoch oder zumindest einen neuen Juni-Rekord. Den Experten zufolge hat Deutschland beim Tagesmittel inzwischen zu Ländern wie Frankreich und Spanien aufgeschlossen. Daraus folgen auch ähnliche Herausforderungen, etwa beim Hitzeschutz, sagen sie. In der Europäischen Union könnte eine Social-Media-Schranke für Kinder unter 13 kommen. Das hat ein Expertenrat der EU-Kommission empfohlen. Die Reaktionen darüber fallen gemischt aus. Suita Sovali mit den Details.
5: Für CSU-Chef Söder sind 13 Jahre eine gute Grundlage für die weitere Diskussion. Deutschlands Digitalbranche hält pauschale Verbote dagegen für den falschen Weg. Auch Linke und Grüne wollen lieber die Plattformen selbst stärker in die Pflicht nehmen. Und die Bundesschülerkonferenz sagt, der entscheidende Hebel liegt im Klassenzimmer.
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1: Das ist wirklich ein Sommer der Legenden, Leute. Mit Deep Purple hat vergangene Woche eine Band das Album der Woche gestellt, von der wir wissen, sie werden niemals aufhören. Und da kommt auch schon die nächste Truppe. Die Rolling Stones. Das allüberragende Hackney Diamonds wäre 2023 ein würdiger Schlusspunkt gewesen in der Albumkarriere. Aber Mick Jagger und Co., sie machen einfach weiter und legen jetzt ihr mittlerweile 25. Studiowerk vor. Tanks. Wieder produziert von Andrew Watt und es ist mal wieder ein großartiges Album. Foreign Tanks präsentiert sich musikalisch ein bisschen variabler als der Vorgänger. Stellenweise wird sogar der Stones eigene angefangte Disco-Sound der 80er zitiert. Aber auch da, ganz ehrlich, sind die Stones einfach die Stones und somit immer noch die größte Rockband der Welt. Wie wir gehört haben, sind schon wieder 10 neue Songs für den Nachfolger fertig. Und bis der kommt, lässt es sich mit Foreign Tanks wunderbar die Zeit vertreiben. Das ist euer Album der Woche hier auf Rockantenne.

Nach einer kleinen Auszeit melden sich Takeda aus Schweden wieder zurück. Die Single Everything's Wasted von Takeda ist neu auf Rockantenne. 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
2: Florian Klaus. Die Wehrpflicht ist in Deutschland immer noch ausgesetzt. Trotzdem verweigern immer mehr Menschen quasi präventiv den Kriegsdienst. Im ersten Halbjahr sind mehr als 5.800